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1: Ich bin Dirk Zeitler. Seit einer Woche gilt jetzt wieder der Tankrabatt. Der Bund verzichtet auf Steuern in Höhe von knapp 17 Cent pro Liter, um die Autofahrer zu entlasten. Das Ganze ist aber weiter ziemlich umstritten.
2: Bisher sehen sich eher die Kritiker bestätigt. Der Tankrabatt werde, wie befürchtet, nicht vollständig an die Autofahrerinnen und Autofahrer weitergegeben, rechnen zum Beispiel Experten des IFO-Instituts vor. Teilweise gäbe es erhöhte Preise, für die keine offensichtliche Erklärung durch Ölpreis- oder Währungswechselkurse erkennbar sei. Branchenvertreter der Tankstellengesellschaften behaupten dagegen, die 17 Cent Steuersenkung werde weitergegeben. Allerdings seien die Einkaufspreise für Kraftstoffe am Weltmarkt zuletzt gestiegen. Das sei angeblich auch bei früheren Tankrabatten so gewesen. Onni Torau, Nachrichtenredaktion.
1: Der Koalitionsausschuss von Union und SPD ist nach rund 4 Stunden zu Ende gegangen. Über Ergebnisse soll erst am Morgen informiert werden. Voraussichtlich schriftlich. Eine Pressekonferenz ist diesmal nicht geplant. Hauptthemen waren der Haushalt 2027 und die Umsetzung bereits beschlossener Reformen. Die Stimmung sei gut und sehr konstruktiv gewesen, heißt es. Mit Durchsuchungen in verschiedenen Städten in NRW, in Berlin und den Niederlanden ist die Polizei gegen eine Bande von Goldschmugglern vorgegangen. 3 Hauptverdächtige wurden festgenommen. Es geht um den Verdacht der Geldwäsche.
3: Mit Geld aus Drogengeschäften soll die Bande bei verschiedenen Juwelieren Altgold gekauft haben. Das wurde eingeschmolzen und zu Barren verarbeitet. Die wurden dann in die Türkei geschmuggelt. Insgesamt geht es um 4 Tonnen Gold im Wert von mehr als 200 Millionen Euro. Die Geldwäsche soll die Bande sozusagen als Dienstleistung angeboten haben. Sichergestellt wurden auch mehrere Autos mit professionell eingebauten Schmuggelverstecken. Jan-Henner Reitze, Nachrichtenredaktion.
1: Der Tod der 87-jährigen Maricarmen Abascal hat Spanien erschüttert. 2 Wochen nach ihrer Zwangsräumung in Madrid ist sie gestorben. Demonstranten hielten eine Schweigeminute ab und zogen anschließend vor das Parlament, wo Regierungsdekrete für mehr Mieterschutz gescheitert waren. Die Gewerkschaften haben zu einem landesweiten Generalstreik am 11. November aufgerufen.
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1: Zum Wetter, die aktuelle Vorhersage des Deutschen Wetterdienstes. Heute ist es überwiegend stark bewölkt. Von der Nordwesthälfte greift teils länger anhaltender und kräftiger Regen auf den Osten und Südosten über. Nachfolgend von Nordwesten Übergang zu wechselnder Bewölkung mit Schauern und vereinzelten Gewittern. Höchsttemperatur 12 bis 22 Grad mit den höchsten Werten an der Neiße.
0: Das waren die Nachrichten.

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1: Ich bin Dirk Zeitler. Der Koalitionsausschuss von Union und SPD ist nach rund 4 Stunden zu Ende gegangen. Über Ergebnisse soll erst am Morgen informiert werden. Voraussichtlich schriftlich. Eine Pressekonferenz ist diesmal nicht geplant. Hauptthemen waren der Haushalt 2027 und die Umsetzung bereits beschlossener Reformen. Die Stimmung sei gut und sehr konstruktiv gewesen, heißt es. Die Mehrheit der Deutschen ist einer Umfrage zufolge tief enttäuscht von Friedrich Merz als Bundeskanzler. 48% stimmten der Aussage, die Kanzlerschaft von Friedrich Merz ist gescheitert, voll und ganz zu. Weitere 19% stimmten der Aussage eher zu. Das geht aus einer Umfrage im Auftrag des Spiegel hervor.
2: Friedrich Merz kommt aus dem Umfragetief einfach nicht raus. Die Mehrheit der Deutschen sieht keine Zukunft für ihn als Kanzler. In den ostdeutschen Bundesländern fällt das Urteil härter aus. Dort halten 80% der Befragten die Kanzlerschaft für gescheitert. Einen klaren Nachfolger für Merz in der Union haben die Befragten allerdings nicht im Blick. CSU-Chef Söder, Innenminister Dobrindt oder NRW-Ministerpräsident Wüst. Eine klare Mehrheit hält keinen davon für einen besseren Kanzler. Thomas Bremser, Nachrichtenredaktion.
1: Seit einer Woche gilt jetzt wieder der Tankrabatt. Der Bund verzichtet auf Steuern in Höhe von knapp 17 Cent pro Liter, um die Autofahrer zu entlasten. Das Ganze ist aber weiter ziemlich umstritten.
3: Bisher sehen sich eher die Kritiker bestätigt. Der Tankrabatt werde, wie befürchtet, nicht vollständig an die Autofahrerinnen und Autofahrer weitergegeben, rechnen zum Beispiel Experten des IFO-Instituts vor. Teilweise gäbe es erhöhte Preise, für die keine offensichtliche Erklärung durch Ölpreis- oder Währungswechselkurse erkennbar sei. Branchenvertreter der Tankstellengesellschaften behaupten dagegen, die 17 Cent Steuersenkung werde weitergegeben. Allerdings seien die Einkaufspreise für Kraftstoffe am Weltmarkt zuletzt gestiegen. Ronny Tochau, Nachrichtenredaktion.
1: NRW-Ermittler haben einen großen Schlag gegen die Cybercrime-Bande Xilin gelandet. Der 28-jährige mutmaßliche führende Kopf der russischen Hackergruppe ist im Mai in Tokio festgenommen und vergangene Woche nach Deutschland ausgeliefert worden. Seit 2024 soll Xilin fast 4000 Unternehmen und Institutionen weltweit angegriffen haben.
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1: Zum Wetter, die aktuelle Vorhersage des Deutschen Wetterdienstes. Heute ist es überwiegend stark bewölkt. Von der Nordwesthälfte greift teils länger anhaltender und kräftiger Regen auf den Osten und Südosten über. Nachfolgend von Nordwesten Übergang zu wechselnder Bewölkung mit Schauern und vereinzelten Gewittern. Höchsttemperatur 12 bis 22 Grad mit den höchsten Werten an der Neiße.
0: Das waren die Nachrichten.

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1: Ich bin Dirk Zeitler. Der Koalitionsausschuss von Union und SPD ist nach rund 4 Stunden zu Ende gegangen. Über Ergebnisse soll erst am Morgen informiert werden. Voraussichtlich schriftlich. Eine Pressekonferenz ist diesmal nicht geplant. Hauptthemen waren der Haushalt 2027 und die Umsetzung bereits beschlossener Reformen. Die Stimmung sei gut und sehr konstruktiv gewesen, heißt es. Der frühere BND-Präsident August Hanning sitzt nun in Untersuchungshaft. Ein Ermittlungsrichter am Bundesgerichtshof in Karlsruhe setzte den Haftbefehl gegen den 80-Jährigen in Vollzug. Ihm wird Spionage vorgeworfen.
2: Nach seiner Beamtenlaufbahn soll Hanning über Jahre von seinem früheren Büroleiter interne BND-Dokumente bekommen und für seine Tätigkeit als Sicherheitsberater verwendet haben. Kunden dieses Geschäftsmodells sollen unter anderem Nachrichtendienste anderer Länder gewesen sein. Welche genau ist unklar, auch welche geheimen BND-Infos so nach außen gedrungen sind. Der frühere Büroleiter sitzt auch schon in Untersuchungshaft wegen Beihilfe. Jan-Henner Reitze, Nachrichtenredaktion.
1: Sicherheitsbehörden haben nach Angaben der nordrhein-westfälischen Landesregierung im Ausland ein Mitglied der russischen Hackergruppe Shilin festgenommen. Dabei handelt es sich um eines der bekanntesten und aggressivsten Hackernetzwerke weltweit, so das NRW-Innenministerium.
3: Der festgenommene 28-jährige Russe sei einer der führenden Köpfe der Hackergruppe Shilin, so NRW-Innenminister Reul. Ermittler des Landeskriminalamtes hätten die Hackergruppe infiltriert und monatelang überwacht. Schließlich habe der 28-Jährige im Mai in Japan Urlaub machen wollen. Dort sei er in Tokio festgenommen und inzwischen nach Deutschland ausgeliefert worden. Die Hackergruppe habe weltweit tausende Unternehmen erpresst, in Deutschland 150 und Milliarden an Lösegeldforderungen gestellt. Onni Thorau, Nachrichtenredaktion.
1: Der Tod der 87-jährigen Maricarm Abascal hat Spanien erschüttert. 2 Wochen nach ihrer Zwangsräumung in Madrid ist sie gestorben. Demonstranten hielten eine Schweigeminute ab und zogen anschließend vor das Parlament, wo Regierungsdekrete für mehr Mieterschutz gescheitert waren. Die Gewerkschaften haben zu einem landesweiten Generalstreik am 11. November aufgerufen.
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1: Zum Wetter, die aktuelle Vorhersage des Deutschen Wetterdienstes. Heute ist es überwiegend stark bewölkt. Von der Nordwesthälfte greift teils länger anhaltender und kräftiger Regen auf den Osten und Südosten über. Nachfolgend von Nordwesten Übergang zu wechselnder Bewölkung mit Schauern und vereinzelten Gewittern. Höchsttemperatur 12 bis 22 Grad mit den höchsten Werten an der Neiße.
0: Das waren die Nachrichten.

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1: Ich bin David Büchner. Die Spitzen von Union und SPD haben ihre Beratungen im Koalitionsausschuss am Abend nach etwa 4 Stunden beendet. Welche Ergebnisse es gab, soll erst heute Vormittag bekannt gegeben werden.
2: Bis tief in die Nacht ging es diesmal nicht. Doch was ist bei dem Treffen rausgekommen? Unionsfraktionschef Frei sagte beim Verlassen des Kanzleramts lediglich, gut war's. Der Kanzler hatte vor dem Treffen trotz teils drastischer Verluste von Union und SPD bei den 3 Landtagswahlen im September ein neues Bekenntnis zum vereinbarten Reformkurs gefordert. Fraglich ist, ob die SPD da mitmacht. Ihr geht zum Beispiel die abschlagsfreie Rente nach 45 Beitragsjahren gegen den Strich. Aus Berlin, Dirk Zeitler.
1: Der Tod der 87-jährigen Mari-Carmen Abascal erschüttert Spanien. Sie war durch ihre Zwangsräumung vor 2 Wochen bekannt geworden. Demonstranten hielten eine Schweigeminute ab und zogen anschließend vor das Parlament, wo Regierungsdekrete für mehr Mieterschutz gescheitert waren. Regierungschef Sanchez hatte deshalb am Montag Neuwahlen angesetzt. Die Gewerkschaften kündigten einen Generalstreik an, der das Land am 11. November lahmlegen soll. Seit einer Woche gilt jetzt wieder der Tankrabatt. Der Bund verzichtet auf Steuern in Höhe von knapp 17 Cent pro Liter, um die Autofahrer zu entlasten. Das Ganze ist aber weiter ziemlich umstritten.
3: Bisher sehen sich eher die Kritiker bestätigt. Der Tankrabatt werde, wie befürchtet, nicht vollständig an die Autofahrerinnen und Autofahrer weitergegeben, rechnen zum Beispiel Experten des IFO-Instituts vor. Teilweise gäbe es erhöhte Preise, für die keine offensichtliche Erklärung durch Ölpreis- oder Währungswechselkurse erkennbar sei. Branchenvertreter der Tankstellengesellschaften behaupten dagegen, die 17 Cent Steuersenkung werde weitergegeben. Allerdings seien die Einkaufspreise für Kraftstoffe am Weltmarkt zuletzt gestiegen. Das sei angeblich auch bei früheren Tankrabatten so gewesen. Aus Berlin, Ronny Torau.
1: In Brandenburg sind bei einem Frontalzusammenstoß 4 Menschen ums Leben gekommen. Laut Polizei wollte ein Autofahrer bei Biesenthal im Landkreis Barnim mehrere Fahrzeuge überholen und stieß dabei mit 3 von 4 entgegenkommenden Mopeds zusammen. Die 3 Fahrer der Kleinkrafträder sowie eine Mitfahrerin starben noch an der Unfallstelle.
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4: Wir gucken auf die aktuellen Temperaturen. 13 Grad haben wir da im Moment in Mühlenwarf auf dem Thermometer. In Mitte Großefehn und in Timmel haben wir auch 13 Grad. Und wir erleben heute den ersten richtigen herbstlichen Tag dieses Jahres in Ostfriesland. Wir bekommen einen wechselhaften Donnerstag, einzelne Regenschauer, Wolken, aber auch ein bisschen Sonne sind dabei. Und die Top-Temperatur des Tages, die haben wir schon fast erreicht. Die liegt heute bei 15 Grad. Morgen scheint die Sonne dann seltener. Es kann auch morgen immer wieder regnen. Und es wird ein bisschen wärmer morgen im Vergleich zu heute.
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4: Hallo Autofahrer, ein Blitzer ist in Emden aufgebaut an der Petkommer Straße. Und in Rauderfehn ist das Untenende weiterhin wegen Bauarbeiten auf dem Weg von Ostrauderfehn nach Rauderfehn gesperrt. Und sehen Sie auf Ihrem Weg noch weitere Behinderungen oder Blitzer, rufen Sie eben an bitte 04921 586 111. Das ist die Radio Ostfriesland Hotline, ganz einfach zu merken. 04921 586 111. Kommen Sie gut an, ich wünsche eine gute Fahrt.
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4: Wir lichten den Anker, hissen die Segel und schippern in den Donnerstag hinein. Gleich mit Luisa Fernandez und Give Love a Second Chance. Davor mit der Gruppe Yes und Owner of a Lonely Heart. Und wir starten mit einem echten Klassiker, mit Creedence Clearwater Revival, Looking Out My Backdoor. Ich bin Captain Frieling, volle Kraft voraus.
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Moin mit Anne und einen wunderschönen guten Morgen aus dem Radio aus Riesland Studio. Schön, dass Sie schon wach sind und noch schöner, dass Sie mit uns in den neuen Tag hinein starten. Donnerstagmorgen haben wir 6.15 Uhr, ganz genau Viertel nach sechs. Draußen ist es noch dunkel, der Kaffee hoffentlich schon heiß oder vielleicht steht auch das Teewasser schon bei Ihnen im Wasserkocher oder auf dem Herd. Und bei dem einen oder anderen dürfte die Motivation noch irgendwo unter der Bettdecke liegen. Aber keine Sorge, wir kriegen das gemeinsam hin. Vielleicht sitzen Sie ja gerade am Frühstückstisch, sind auf dem Weg zur Arbeit oder überlegen noch, ob Sie dem Wecker wirklich gehorchen sollten. Ganz egal, wo Sie uns gerade hören. Ich freue mich, dass wir wieder zusammen in den neuen Tag hinein starten. Musikalisch hatten wir eben Luisa Fernandez, Give Love a Second Chance. Und jetzt kommt einer dieser Songs, bei dem man schon an den ersten Takten weiß, ach ja, kenne ich, das ist doch Edwin Collins und A Girl Like You. Damit sind wir endgültig angekommen an diesem Donnerstagmorgen. Hier ist Radio aus Friesland, Hellwatt Business. Kommen Sie gut raus aus den Federn. Wir sind an Ihrer Seite mit den schönsten Oldie-Hits zum Mitsingen. Moin mit Nana.

Gilbert O'Sullivan, Matrimony hier bei Radio Ostfriesland. Schön, dass Sie an diesem Donnerstagmorgen mit dabei sind. Ich weiß ja nicht, wie es Ihnen geht, aber ich finde, der Donnerstag hat irgendwie was ganz Sympathisches. Das Wochenende ist schon in Sichtweite. Der Montag liegt weit genug hinter uns. Und irgendwie hat man ja das Gefühl, ja, den Rest der Woche, den schaffen wir jetzt auch noch. Wobei, um diese Uhrzeit sind die Ansprüche ja noch überschaubar. Erstmal richtig wach werden, heißt es da. Und während Sie sich auf den Tag vorbereiten, kümmern wir uns hier bei Radio Ostfriesland um die passende Musik und natürlich auch um Informationen aus der Region. Um 6:30 gibt es gleich die nächsten Regionalnachrichten mit allem, was in Ostfriesland wichtig ist, von Vollrad aus der Radio Ostfriesland Nachrichtenredaktion. Jetzt aber erstmal ein Song, der uns zurück in die 70er bringt, in eine Zeit, in der die Hosenbeine weit waren, die Frisuren manchmal noch weiter und man im Fernsehen höchstens 3 Programme zur Auswahl hatte. 1975 war es, als der Schwede Harpo mit Moviestar einen Riesenhit landete. Und der klingt auch mehr als 50 Jahre später immer noch richtig toll und ist immer noch ein toller Tanzflächenfüller. Also wir schippern gemeinsam in den neuen Tag hinein mit diesem wunderbaren Titel. Kommen Sie gut rein in den Donnerstag. Moin mit Nana.

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3: Halb sieben haben wir es, 6.30 Uhr.
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4: Mit Vollrad Janssen, guten Morgen. Schockanrufe. Täter erbeuten insgesamt über 30.000 Euro. Zwei Männer sind im Landkreis Aurich Opfer von Betrügern geworden. Nach Angaben der Polizei hatte ein Mann aus Aurich einen Anruf eines angeblichen Arztes erhalten. Dieser behauptete, der Sohn des Mannes sei erkrankt und könne nur durch ein teures Medikament aus dem Ausland gerettet werden. Kurz darauf erschien ein Mann an der Haustür, dem das Opfer über 15.000 Euro Bargeld aushändigte. Zu einem ähnlichen Fall kam es in Südburgmaland. Ein angeblicher Bankmitarbeiter warnte einen 64-Jährigen vor verdächtigen Kontobewegungen und einer Sicherheitslücke. Er brachte den Mann dazu, rund 15.000 Euro zu überweisen. Die Polizei rät, solche Anrufe sofort zu beenden und kein Geld zu übergeben oder zu überweisen. Weitere Meldungen aus Ostfriesland im Überblick. Tarifverhandlungen starten. In Hamburg beginnen heute die Tarifverhandlungen für die Metall- und Elektroindustrie, unter anderem im nordwestlichen Niedersachsen. Die IG Metall fordert 5% mehr Geld bei einer Laufzeit von einem Jahr. Ein Angebot der Arbeitgeber liegt bisher nicht vor. Die Verhandlungen dürften nicht einfach werden. Die Autoindustrie steckt in Schwierigkeiten. Deutlich besser läuft es etwa in der Elektroindustrie. 30-Jährige verhindert Zusammenstoß. Bei einem Unfall in Leer ist eine Radfahrerin verletzt worden. Die 30 Jahre alte Frau war auf dem Radweg an der Hauptstraße unterwegs, als ihr laut Polizei ein abbiegender Autofahrer die Vorfahrt nahm. Nur durch eine Vollbremsung konnte sie eine Kollision verhindern. Die Frau stürzte und wurde leicht verletzt. Am Fahrrad entstand Sachschaden. Neues aus Ostfriesland, da fahren Sie immer zuerst bei uns.
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3: 13 Grad haben wir im Moment in Aurich-Popens auf dem Thermometer, 13 Grad auch in Jemgum und 14 Grad schon in Greetsiel. Und damit haben wir die Top-Temperatur fast erreicht. Die liegt in Ostfriesland heute bei 15 Grad und insgesamt ist es herbstlicher geworden. Es gibt heute Wolken, immer wieder mal einzelne Regenschauer, ein bisschen Sonne soll noch dabei sein und morgen scheint die Sonne dann auch noch seltener. Dann gibt es noch mehr Wolken, immer wieder auch mal Regen und es wird dann aber zumindest ein bisschen wärmer im Vergleich zu heute. Also der Herbst kommt langsam nach Ostfriesland.
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3: Autofahrer in Emden wird geblitzt an der Fettkummer Straße und in Rauderfehn gibt es weiterhin eine Vollsperrung. Das Untenende ist auf dem Weg von Ostrauderfehn nach Rauderfehn wegen Bauarbeiten dicht. Und sehen Sie auf Ihrem Weg noch weitere Behinderungen oder Blitzer, klingeln Sie durch bitte 04921 586 111. Das ist die Radio Ostfriesland Hotline 04921 586 111. Ich wünsche eine gute Fahrt.

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0: Elvis Presley, Return to Sender. Hier ist Radio Ostfriesland, 6.43 Uhr haben wir es, gleich Viertel vor sieben.
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2: Emden. Die Polizei hat einen betrunkenen E-Scooter-Fahrer erwischt. Der 20-Jährige war in der Straße am Tonnenhof kontrolliert worden und hatte fast 1,2 Promille. Ein Strafverfahren wurde eingeleitet. Große Feen. Unbekannte haben bei einem Auto die Motorhaube und die Frontscheibe zerkratzt. Der Wagen stand vor einem Wohnhaus in der Straße Groß-Deyb. Es werden Zeugen gesucht. Pilsum. In der Neu-Ethumer Straße wurde eine Bushaltestelle mit Farbe beschmiert. Hinweise auf die Verursacher nimmt die Polizei entgegen.
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0: Die Supremes sind das bei Radio aus Lichtern. You keep me hanging on. Und damit haben wir es jetzt auf die Sekunde ganz genau. 6.51 Uhr, 9 Minuten vor 7.
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2: Moin, ich bin Sabine Schiermeier aus Emden. Was ihr Glaube an den Schöpfergott Menschen über Jahrzehnte und Jahrhunderte bedeutet hat, finde ich in einer Kleingeschichte aus den 50er Jahren ausgedrückt. Das Frühjahr war so trocken, dass die Bauern zum Himmel schauten und den Regen herbeisehnten, der aber ausblieb. Also setzten sie einen Regengottesdienst an, um das

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1: 7 Uhr ist es.
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2: Ich bin David Büchner. Bis tief in die Nacht ging es diesmal nicht. Die Spitzen von Union und SPD haben ihre Beratungen im Koalitionsausschuss am Abend nach etwa 4 Stunden beendet. Über Ergebnisse gibt es noch keine Informationen. Der Bundestag berät am Vormittag unterdessen zum ersten Mal über die geplante Einkommensteuerreform der schwarz-roten Koalition.
3: Die Bundesregierung plant, das Kindergeld in den kommenden 2 Jahren leicht zu erhöhen und den steuerfreien Grundfreibetrag anzuheben. Außerdem soll der Spitzensteuersatz erst später greifen. Finanziert wird das unter anderem durch höhere Steuern für Reiche. Das sei kein großer Wurf, sagen Kritiker. Und die CDU wünscht sich einen Ausgleich für die kalte Progression, also den Effekt, dass, wenn Löhne steigen, auch mehr Steuern fällig werden. Klingbeil ist offen für mehr Entlastungen, die müssten aber gegenfinanziert werden. Thomas Bremser, Nachrichtenredaktion.
2: 2,5 Monate nach seinem Amtsantritt kommt der britische Premierminister Andy Burnham heute nach Berlin. Bei seinem Besuch geht es auch um die Bekämpfung von Cyberangriffen.
4: Gemeinsam wollen Deutschland und Großbritannien gegen feindliche Aktivitäten vorgehen, die Sicherheit und Wohlstand in beiden Ländern bedrohen, teilte die britische Regierung mit. Am Mittag wird Kanzler Merz den britischen Premier Burnham in Berlin empfangen. Im Mittelpunkt steht die Unterzeichnung des sogenannten Kensington-Vertrags, der die deutsch-britischen Beziehungen 6 Jahre nach dem Brexit auf eine neue Grundlage stellt. Diana Kramer, Nachrichtenredaktion.
2: In Spanien ist die 87-jährige Rentnerin Mari Carmen Abascal gestorben. Sie war durch die Zwangsräumung ihrer Wohnung vor 2 Wochen bekannt geworden. Die Aktion hatte landesweit Protest und am Ende Neuwahlen ausgelöst. Demonstranten hielten nun eine Schweigeminute ab und zogen anschließend vor das Parlament. Die Gewerkschaften kündigten einen Generalstreik an, der das Land am 11. November lahmlegen soll. Wildtiere stehen unter Druck. Ihre Bestände nehmen laut einem WWF-Bericht weiter dramatisch ab. Die darin erfassten Wirbeltierpopulationen sind demnach von 1970 bis 2022 im Durchschnitt um 73% geschrumpft. Besonders stark trifft es Süßwasserlebensräume wie Flüsse und Seen. Als Ursache nennt der WWF menschengemachte Faktoren wie die Lebensmittelproduktion oder die Energieversorgung.
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5: Wir gucken auf die aktuellen Temperaturen und die liegen im Moment bei 13 Grad in Schwerinsdorf und bei 14 Grad in Georgsheil und Marienhafe. Und damit sind wir schon fast bei der Top-Temperatur des Tages angekommen. Wir kriegen heute an diesem Donnerstag bis zu 15 Grad in Ostfriesland und damit ist es auch herbstlicher geworden im Vergleich zu den letzten Tagen. Heute gibt es von allem ein bisschen. Einzelne Regenschauer müssen wir mit einplanen, Wolken sind dabei, aber ein bisschen Sonne soll auch noch mal rauskommen. Heute Morgen scheint die Sonne dann noch seltener. Es gibt dann auch morgen immer wieder viele Regenschauer und auch immer wieder viele Wolken.
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5: Moin Autofahrer in Emden mit Geblitz an der Petkummer Straße. Und dann gibt es noch eine Verkehrsbehinderung in Rauderfehn. Da ist das Untenende auf dem Weg von Ostrauderfehn nach Rauderfehn wegen Bauarbeiten weiterhin voll gesperrt. Und sehen Sie auf Ihrem Weg noch weitere Behinderungen oder Blitzer, sagen Sie eben Bescheid und klingeln Sie durch bitte. 04921 586 111. Das ist die Radio Ostfriesland Hotline. 04921 586 111. Ich wünsche eine gute Fahrt.
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5: Wir schiffern in die neue Stunde hinein. Gleich mit Bob Seger und der Silver Bullet Band, Old Time Rock'n'Roll und vorher mit Casey and the Sunshine Band und That's the Way I Like It. Ich bin Captain Frieling und ich wünsche einen entspannten Donnerstag. Moin mit Anne.
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0: Seger und die Silver Bullet Band, Old Time Rock'n'Roll. 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Ganz genau 10 nach 7 bis 7.10 Uhr. Der Herbst ist da. Wir sehen es am Wetter heute Morgen. Es ist nicht mal ganz so warm wie noch in den letzten Tagen und auch weiterhin wechselhaft mit Wolken und Regenschauern. Und jetzt in diesem Herbst ist ja auch im Garten wieder einiges zu tun. Da fällt das Laub von den Blättern. Von den Bäumen fällt das Laub und dann gibt es ja auch die Kastanien, die dann von den Bäumen fallen. Also im Garten ist da auch eine Menge zu tun und wo wir am besten noch plattisch darüber proten, das hören wir in uns nächste Lektion von uns solche Sprachkurs. Proten Sie mal mo im Wer mit vermörts.
1: 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Heute
2: in unserem herbstlichen Garten arbeiten.
3: Von da auch in uns hastig tun arbeiten.
2: Schon seit einigen Tagen liegen unser Rasen und unser rundes Blumenbeet voller Laub.
4: Und nu oblatt.
3: All die Dorgen liegen uns Rasen und uns Rundel voll Lauf.
2: Die vielen Blätter sind von den Kastanienbäumen unserer Nachbarn abgefallen und in unserem Garten geweht.
4: Und nu oblatt.
3: Die Füllbladen sind von der Kastanienbäumen von uns Nabos in uns tun weit.
2: Zudem liegt unsere Auffahrt voller Kastanien. Einige von ihnen hat Menno schon mit dem Auto platt gefahren.
4: Und nu oblatt.
3: Oben dem liegt uns hell Obfort voll mit Kastanien. Ein Stück auf wat hat Menno all mit der Autoplattform.
2: Die Kastanien sammel ich heute alle auf. Die bringe ich zum Kindergarten in unserem Dorf. Dort basteln die Kinder daraus tolle Kastanienfiguren.
4: Und nu ob platt.
3: Die Kastanien sammel ich von da auch all ob. Die bringe ich in den Kindergarten in uns Dorf. Dort basteln die Kinder moi Gestalten.
2: Und jetzt noch der Spruch des Tages.
3: Und nu der Sprück von der Dach.
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0: Die Beach Boys bei Radio aus Friesland. Good Vibrations. Und falls Sie gerade auch schon auf dem Weg zur Arbeit sind, wünsche ich Ihnen eine gute Fahrt. 7:09 haben wir es mittlerweile, 7.21 Uhr. Hier ist der lange Morgen bei Radio aus Friesland. Und wer in diesen Tagen an die Tankstelle fährt, schaut wahrscheinlich besonders genau auf die Preistafel. Denn seit jetzt genau einer Woche gibt es den neuen Tankrabatt. Der Bund verzichtet auf knapp 17 Cent Steuern pro Liter Kraftstoff. Aber kommt diese Entlastung tatsächlich auch bei uns an der Zapfsäule an? Und dann gibt es ja auch noch die umstrittene 12-Uhr-Regel, die das ständige Auf und Ab der Spritpreise begrenzen soll. Über all das wollen wir jetzt mal mit Katharina Luca sprechen vom ADAC. Frau Luca, seit einer Woche jetzt gilt der neue Tankrabatt. Wenn Sie jetzt eine erste Bilanz ziehen, ist das Tanken für die Autofahrer tatsächlich günstiger geworden oder ist von den knapp 17 Cent Entlastung bislang nur wenig angekommen?
1: Nach bisherigen Auswertungen kann man sagen, dass die steuerliche Entlastung der Tankrabatt vor allem bei den Dieselfahrern zu einem großen Teil angekommen ist. Das heißt, Verbraucher und Verbraucherinnen haben hier tatsächlich eine Ersparnis von bis zu 17 Cent, wie eben auch die Energiesteuersenkung vorgeben würde. Bei Super E10 ist es allerdings so, dass wir hier noch eine deutliche Lücke gegenüber diesen rechnerisch möglichen 17 Cent sehen. Hier liegen wir ungefähr im Moment bei 13 Cent.
0: Für Diskussionen sorgt ja auch die neue 12-Uhr-Regel. Tankstellen dürfen ihre Preise nur noch einmal am Tag erhöhen, nämlich mittags um 12. Ist das aus Sicht des ADAC eine sinnvolle Maßnahme gegen hohe Spritpreise oder könnte sie am Ende sogar das Gegenteil bewirken?
1: Die 12-Uhr-Regel hat nach Ansicht des ADAC nicht dazu beigetragen, dass das Preisniveau insgesamt gesenkt worden ist. Ja, man hat insofern einen Überblick, dass man weiß, vor 12 Uhr ist es günstiger, nach 12 Uhr wird erhöht. Aber wir sehen seit April tatsächlich ein zu hohes Niveau an den Zapfsäulen. Das heißt, das Preisniveau ist mit Einführung der 12-Uhr-Regel gestiegen. Wir sehen also, dass die 12-Uhr-Regel ja nicht den gewünschten Effekt gebracht hat und dass man definitiv darüber nachdenken muss, ob das so noch weitergeführt werden sollte.
0: Die Spritpreise können wir als Autofahrer ja leider nicht selbst bestimmen, aber wir können zumindest beeinflussen, wann und wo wir tanken. Welche Tipps haben Sie denn, damit wir beim nächsten Tankstopp möglichst wenig bezahlen?
1: Generell ist es so, dass mit dem Einführen der 12-Uhr-Regel die günstigste Zeit zum Tanken vor 12 Uhr ist. Das heißt, im Laufe des Vormittags sind die Spritpreise an den Zapfsäulen bundesweit am günstigsten. Am allergünstigsten tankt man zwischen 11 und 12 Uhr, dann sind die Spritpreise am niedrigsten und nach 12 Uhr steigen die Preise natürlich dann immer sehr an.
0: Na und vielleicht lohnt es sich ja dann tatsächlich vor der nächsten Tankfüllung erstmal die Preise zu vergleichen, denn auch ein paar Cent Unterschied pro Liter können bei einer Tankfüllung ja schon ordentlich sich bemerkbar machen. Vielen Dank, Frau Luca. Ich wünsche Ihnen einen wunderschönen Tag. Hier ist Radio Ostfriesland, Helwert Besönnis und Ihnen allen unterwegs. Eine gute Fahrt durch diesen Donnerstag.

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2: Halb acht haben wir es jetzt, 7.30 Uhr.
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3: Mit Vollrad Janssen, guten Morgen. Schockanrufe. Täter erbeuten insgesamt über 30.000 Euro. Zwei Männer sind im Landkreis Aurich Opfer von Betrügern geworden. Nach Angaben der Polizei hatte ein Mann aus Aurich einen Anruf eines angeblichen Arztes erhalten. Dieser behauptete, der Sohn des Mannes sei erkrankt und könne nur durch ein teures Medikament aus dem Ausland gerettet werden. Kurz darauf erschien ein Mann an der Haustür, dem das Opfer über 15.000 Euro Bargeld aushändigte. Zu einem ähnlichen Fall kam es in Südburgmaland. Ein angeblicher Bankmitarbeiter warnte einen 64-Jährigen vor verdächtigen Kontobewegungen und einer Sicherheitslücke. Er brachte den Mann dazu, rund 15.000 Euro zu überweisen. Die Polizei rät, solche Anrufe sofort zu beenden und kein Geld zu übergeben oder zu überweisen. Weitere Meldungen aus Ostfriesland im Überblick. Tarifverhandlungen starten. In Hamburg beginnen heute die Tarifverhandlungen für die Metall- und Elektroindustrie, unter anderem im nordwestlichen Niedersachsen. Die IG Metall fordert 5% mehr Geld bei einer Laufzeit von einem Jahr. Ein Angebot der Arbeitgeber liegt bisher nicht vor. Die Verhandlungen dürften nicht einfach werden. Die Autoindustrie steckt in Schwierigkeiten. Deutlich besser läuft es etwa in der Elektroindustrie. 30-Jährige verhindert Zusammenstoß. Bei einem Unfall in Leer ist eine Radfahrerin verletzt worden. Die 30 Jahre alte Frau war auf dem Radweg an der Hauptstraße unterwegs, als ihr laut Polizei ein abbiegender Autofahrer die Vorfahrt nahm. Nur durch eine Vollbremsung konnte sie eine Kollision verhindern. Die Frau stürzte und wurde leicht verletzt. Am Fahrrad entstand Sachschaden. 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
2: Es ist herbstlich geworden. Ich bin heute Morgen auch schon immer wieder mal mit Regenschauern ins Radio Ostfriesland-Studio gefahren und das bleibt heute auch den ganzen Tag so. Im Moment liegen wir bei 13 Grad auf dem Thermometer in Loquat. 13 Grad haben wir auch in Breiner Moor und auch in Moordorf. Dazu gibt es heute viele Wolken, immer wieder einzelne Schauer. Ein bisschen Sonne soll heute auch noch mal rauskommen, aber so richtig warm wird es heute nicht im Vergleich zu gestern. Heute haben wir Top-Temperaturen bis 15 Grad. Morgen scheint die Sonne dann seltener. Es kann auch morgen immer wieder mal regnen und es wird ein kleines bisschen wärmer im Vergleich zu heute.
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2: Alle Autofahrer in Emden wird geblitzt an der Petgummer Straße und in Rauderfehn ist das Untenende weiterhin gesperrt aufgrund von Bauarbeiten auf dem Weg von Ostrauderfehn nach Rauderfehn. Und sehen Sie auf Ihrer Strecke weitere Behinderungen oder Blitzer, klingeln Sie durch bitte. 04921 586 111, das ist die Radio Ostfriesland Hotline, 04921 586 111. Kommen Sie gut an!

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richtig cooler Song auf jeder Fete. Los Lobos und La Bamba. 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Viertel vor acht haben wir es, 7.45 Uhr. Der Berufsverkehr rollt durch Ostfriesland. Und da schauen wir mal eben schnell auf den Radio Ostfriesland Verkehrsservice. Immer aktuell. Da haben wir nämlich einen neuen Blitzer. Und den hat uns Radio Ostfriesland-Fan Wilfried gemeldet. Vielen Dank dafür. Wilfried hat den Blitzer in Wiesmoor entdeckt an der Benstreker Straße. Da blitzt es in einer 50er-Zone. Kommen Sie gut an. Ich wünsche eine gute Fahrt jetzt mit den Kings und Sunny Afternoon. 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

Musik von The Cure bei Radio Ostfriesland. Friday, I'm in love. 4 Stunden hat es gedauert, dann war Schluss. In Berlin ist der Koalitionsausschuss am Ende zu Ende gegangen. Die Spitzen der Regierungsparteien hatten sich einiges vorgenommen. Schließlich gibt es genügend Baustellen, um die sich die Bundesregierung kümmern muss. Alles Wichtige zu diesem Treffen gibt's gleich in den Nachrichten um 8 Uhr. Jetzt haben wir es genau 7.51 Uhr. 9 Minuten noch bis zu den nächsten Nachrichten. Vorher noch Musik von Racy. Die hören wir gleich mit Lay Your Love on Me. Davor noch Huey Lewis and the News. Do you believe in love? Und das hier ist aus Ostfrieslands größte Musikarchiv. The Real Thing und You to Me are Everything. Ich wünsche Ihnen einen entspannten Donnerstagmorgen mit Radio Ostfriesland. Moin miteinander.

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2: Ich bin David Büchner. Im Laufe des Vormittags wollen die Spitzen von Union und SPD mitteilen, was bei ihren Beratungen im Koalitionsausschuss gestern Abend herausgekommen ist. Bis tief in die Nacht ging es diesmal nicht. Nach etwa 4 Stunden waren die Gespräche beendet. Hauptthema war der Zeitplan für die Umsetzung der Reformvorhaben. Der Bundestag berät unterdessen heute zum ersten Mal über die geplante Einkommensteuerreform der schwarz-roten Koalition. 2,5 Monate nach seinem Amtsantritt kommt der britische Premierminister Andy Burnham heute nach Berlin. Bei seinem Besuch geht es auch um die Bekämpfung von Cyberangriffen.
3: Gemeinsam wollen Deutschland und Großbritannien gegen feindliche Aktivitäten vorgehen, die Sicherheit und Wohlstand in beiden Ländern bedrohen, teilte die britische Regierung mit. Neben Cyberangriffen geht es dabei um Sabotage und andere hybride Bedrohungen, vor allem aus Russland. Am Mittag wird Kanzler Merz den britischen Premier Burnham in Berlin empfangen. Im Mittelpunkt steht die Unterzeichnung des sogenannten Kensington-Vertrags, der die deutsch-britischen Beziehungen 6 Jahre nach dem Brexit auf eine neue Grundlage stellt. Diana Kramer, Nachrichtenredaktion.
2: Seit einer Woche gilt wieder der Tankrabatt. Der Bund verzichtet auf Steuern in Höhe von knapp 17 Cent pro Liter, um Autofahrer zu entlasten. Das Ganze ist aber weiter ziemlich umstritten.
4: Bisher sehen sich eher die Kritiker bestätigt. Der Tankrabatt werde, wie befürchtet, nicht vollständig an die Autofahrerinnen und Autofahrer weitergegeben, rechnen zum Beispiel Experten des IFO-Instituts vor. Teilweise gäbe es erhöhte Preise, für die keine offensichtliche Erklärung durch Ölpreis- oder Währungswechselkurse erkennbar sei. Branchenvertreter der Tankstellengesellschaften behaupten dagegen, die 17 Cent Steuersenkung werde weitergegeben. Allerdings seien die Einkaufspreise für Kraftstoffe am Weltmarkt zuletzt gestiegen. Aus Berlin, Ronny Thora.
2: Läuft in der Nähe des Münchner Flughafens ein Puma herum? Eine nächtliche Wärmebildkamerasuche hat keine neue Spur gebracht, sagte eine Polizeisprecherin am Morgen. Gestern hatten Einsatzkräfte das Naturschutzgebiet schon mit einem Hubschrauber, Drohnen und am Boden durchkämmt. Ein Jäger hatte zuvor mit einem Nachtsichtgerät ein verdächtiges Tier gefilmt. Ein Experte hält es für möglich, dass es sich um einen Puma handelt.
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5: Die aktuellen Temperaturen liegen in Brokzetel und in Großheide im Moment bei 13 Grad. In Ostermarsch haben wir 14 Grad und die Top-Temperatur des Tages liegt bei 15 Grad. Dazu erleben wir heute so einen typischen Herbsttag. Von allem gibt es ein bisschen Wind weht über Ostfriesland hinweg. Viele Wolken, es regnet immer wieder mal, aber mit ein bisschen Glück kommt zumindest hier und da nochmal ein bisschen Sonne raus. Morgen scheint die Sonne dann noch seltener. Es gibt dann noch mehr Wolken und immer wieder auch Regenschauer. Es bleibt also auch morgen herbstlich in Ostfriesland.
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5: Moin Autofahrer, geblitzt wird in Emden an der Petkomer Straße und in Wiesmoor an der Benstricker Straße. Und eine Behinderung gibt es im Moment noch in Rauderfehn. Da ist das Untenende auf dem Weg von Ostrauderfehn nach Rauderfehn voll gesperrt. Da wird gebaut. Und sehen Sie auf Ihrem Weg noch weitere Behinderungen oder Blitzer? Sagen Sie eben Bescheid bitte. 04921 586 111. Das ist die Radio Ostfriesland Hotline. 04921 586 111. Gute Fahrt.
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5: Mit 2 tollen Songs geht's in die neue Stunde hinein. Gleich Musik aus 1988 von Toto, Stop Loving You. Und vorher noch ein toller Klassiker von Mike and the Mechanics, All I Need Is a Miracle. Ich bin Captain Frieling und gemeinsam arbeiten wir uns durch diesen Donnerstag. Moin miteinander.
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Loving You mit Toto bei Radio Ostfriesland. Und damit ist es jetzt Viertel nach acht geworden. 8.15 Uhr haben wir es ganz genau. Sind Sie schon in Weihnachtsstimmung? Ich weiß ja nicht, wie es bei Ihnen ist, aber es ist ja nun gerade erst Anfang Oktober und eigentlich haben wir ja bis Weihnachten noch ein bisschen Zeit, aber in Emden laufen die Vorbereitungen schon auf Hochtouren. Dabei gibt es jetzt im Moment noch ein kleines Problem. Der Stadt fehlt nämlich noch ein großer Weihnachtsbaum. Vier große Bäume sollen in diesem Jahr wieder für weihnachtliche Stimmung in der Emder Innenstadt sorgen. Drei sind schon gefunden, Nummer vier wird jetzt noch gesucht. Und vielleicht steht der ja ausgerechnet bei Ihnen im Garten. Einer von diesen Bäumen, die irgendwann einmal ganz klein angefangen haben und bei denen man inzwischen jedes Jahr denkt. Also langsam könnte da aber wirklich mal dieser Baum weg, weil er vielleicht ein bisschen zu groß geworden ist. Genau so ein Exemplar könnte jetzt noch einmal einen ganz großen Auftritt bekommen, mitten in der Emder Innenstadt, geschmückt und beleuchtet in der Adventszeit. Der Bau- und Entsorgungsbetrieb der Stadt sucht deshalb noch einen großen, schönen und geeigneten Weihnachtsbaum. Wer einen solchen Baum auf seinem Grundstück stehen hat und ihn zur Verfügung stellen möchte, kann sich beim Sachgebiet Grünflächen des Bau- und Entsorgungsbetriebes der Stadt Emden melden. Ansprechpartner ist da Herr Happen. Und vielleicht fehlt dem Baum ja dann nicht mehr viel und dann steht er erleuchtet zur Weihnachtszeit in der Emder Innenstadt.

0: Marlin, sitting down here. Hier ist Radio aus Friesland. 3 Minuten vor 9:30 Uhr, 8:26 Uhr. Und da schauen wir mal eben schnell auf den Radio aus Friesland Verkehrsservice. Immer aktuell. Und da gibt es einen neuen Blitzer in Wallinghausen am Ortsausgang Wallinghausener Straße in Richtung Pfalzdorf. Vielen Dank an Radio aus Friesland-Fan Arthur fürs Bescheid sagen. Ich wünsche Ihnen allen unterwegs eine gute Fahrt. Und wir kümmern uns jetzt noch mal eben ein bisschen um unsere schöne ostfriesische Heimatsgeschichte. Jeden Tag schauen wir auf einen Flurnamen. Das können Ländereien sein, Bauwerke oder auch Landschaften, die schon eine lange Geschichte haben. Und heute gucken wir auf ein Stück Geschichte von Moorweg.
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0: Wo ist das dann?
2: Heute Osterschafweide.
3: Osterschafweide ist ein Flurname in Moorweg, der einen Bereich östlich der Domäne Schoo bis an den Hünenschlot bezeichnet. Das ehemalige Prämonstratenserkloster Skonamora war 1425 verlassen und wurde vom Kloster Marienkamp als landwirtschaftliches Vorwerk aufgekauft. Nach der Reformation 1530 wurde es zur landesherrlichen Domäne, die neben Ackerbau vorwiegend Schafwirtschaft betrieb. Die Fläche östlich des Schoer Holzes bis an den Hünenschlot, der die Grenze zur Gemeinde Dunum bildet, wurde als Schafweide genutzt und nach 1850 zum Teil als Schoer Wald aufgeforstet und ansonsten in die Heidekolonie Neugaude umgewandelt.
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1: Hey, was bist du? 8:30 haben wir es jetzt genau. 8:30 Uhr.
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2: Mit Vollrad Janssen. Guten Morgen. Schockanrufe. Täter erbeuten insgesamt über 30.000 Euro. Zwei Männer sind im Landkreis Aurich Opfer von Betrügern geworden. Nach Angaben der Polizei hatte ein Mann aus Aurich einen Anruf eines angeblichen Arztes erhalten. Dieser behauptete, der Sohn des Mannes sei erkrankt und könne nur durch ein teures Medikament aus dem Ausland gerettet werden. Kurz darauf erschien ein Mann an der Haustür, dem das Opfer über 15.000 Euro Bargeld aushändigte. Zu einem ähnlichen Fall kam es in Südburgmaland. Ein angeblicher Bankmitarbeiter warnte einen 64-Jährigen vor verdächtigen Kontobewegungen und einer Sicherheitslücke. Er brachte den Mann dazu, rund 15.000 Euro zu überweisen. Die Polizei rät, solche Anrufe sofort zu beenden und kein Geld zu übergeben oder zu überweisen. Weitere Meldungen aus Ostfriesland im Überblick. Tarifverhandlungen starten. In Hamburg beginnen heute die Tarifverhandlungen für die Metall- und Elektroindustrie, unter anderem im nordwestlichen Niedersachsen. Die IG Metall fordert 5% mehr Geld bei einer Laufzeit von einem Jahr. Ein Angebot der Arbeitgeber liegt bisher nicht vor. Die Verhandlungen dürften nicht einfach werden. Die Autoindustrie steckt in Schwierigkeiten. Deutlich besser läuft es etwa in der Elektroindustrie. 30-Jährige verhindert Zusammenstoß. Bei einem Unfall in Leer ist eine Radfahrerin verletzt worden. Die 30 Jahre alte Frau war auf dem Radweg an der Hauptstraße unterwegs, als ihr laut Polizei ein abbiegender Autofahrer die Vorfahrt nahm. Nur durch eine Vollbremsung konnte sie eine Kollision verhindern. Die Frau stürzte und wurde leicht verletzt. Am Fahrrad entstand Sachschaden. 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
1: Das ist hastig geworden in Ostfriesland. In den letzten Tagen war es ja noch spätsommerlich warm. Heute ist es deutlich frischer. 13 Grad haben wir zum Beispiel gerade in Brokzetel, 13 Grad auch in Großheide und 14 in Ostermarsch. Und 15 Grad kriegen wir heute maximal. Dazu gibt es von allem ein bisschen. Wind weht über Ostfriesland hinweg, viele Wolken. Es gibt Regenschauer, aber ab und zu soll auch mal ein bisschen Sonnenschein noch dabei sein. Morgen scheint die Sonne dann nicht mehr so oft. Da gibt es dann mehr Herbstwetter. Da gibt es dann viele Wolken immer und mal wieder Regen und Temperaturen auch wieder bis 15 Grad.
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1: Moin Autofahrer. Ein Blitzer steht in Wallinghausen am Ortsausgang Richtung Pfalzow, Wallinghausener Straße. Ein weiterer Blitzer in Wiesmoor an der Benstreker Straße und in Emden an der Petkommer Straße wird auch noch geblitzt. Und dann gibt es noch eine Baustelle in Rauderfehn. Das Untenende ist auf dem Weg von Ostrauderfehn nach Rauderfehn wegen dieser Bauarbeiten gesperrt. Und sehen Sie auf Ihrem Weg noch weitere Blitzer oder auch Verkehrsbehinderungen, sagen Sie eben Bescheid. Klingeln Sie durch bitte 04921 586 111. Das ist die Radio Ostfriesland Hotline 04921 586 111. Ich wünsche eine gute Fahrt.

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Gene Kelly, Singing in the Rain. Moin, hier ist Radio aus Friesland am Donnerstag. Helbert Besönnis und willkommen jetzt zu einem Mann, der eine Stimme hat, die man schon nach den ersten 2 Sekunden erkennt. Rau, kratzig und seit Jahrzehnten unverwechselbar. Radio aus Friesland-Star Rod Stewart gehört ja zu den ganz großen Namen der Rock- und Pop-Geschichte. Und jetzt kündigt der 81-Jährige einen Einschnitt in seiner Karriere an. Nach 7 Jahrzehnten auf der Bühne will der Brite noch einmal auf große Rock'n'Roll-Tournee gehen. Und danach soll damit Schluss sein. The Final Encore, also die letzte Zugabe, heißt die Abschiedstour, die Rod Stewart 2027 auch nach Deutschland führt. Ganz aufhören will er allerdings nicht. Von Ruhestand ist ausdrücklich keine Rede. Und auch einzelne Konzerte in der Zukunft schließt Rod Stewart nicht aus. Es soll lediglich seine letzte große Tournee werden. Auf dem Tourplan stehen da unter anderem auch Berlin, Düsseldorf und München. Und das Finale bekommt einen ganz besonderen Schauplatz. Am 24. Juli 2027 soll Rod Stewart in Hannover das Abschlusskonzert der Tour spielen. Für seine Fans dürfte das also ein ziemlich besonderer Abend werden. Noch einmal Maggie May, Do You Think I'm Sexy? Und diese Stimme, die seit den 60er Jahren für Musikgeschichte sorgt.

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2: 9 Uhr ist es.
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3: Ich bin Babette Büchner. Der Koalitionsausschuss hat sich am Abend mehr als 4 Stunden mit dem weiteren Reformprogramm befasst, aber auch mit den Nachwehen der Landtagswahlen. In einer ersten Erklärung haben sich die Fraktionsspitzen nun klar von jeglichem politischen Extremismus abgegrenzt. Die Rede ist von einer historischen Bewährungsprobe für die Demokratie. In Sachsen-Anhalt war in dieser Woche zum ersten Mal ein AfD-Politiker zum Landtagspräsidenten gewählt worden. Es gibt den Verdacht, dass er auch Stimmen aus der CDU bekommen hat. Der Bundestag berät unterdessen am Vormittag erstmals über die geplante Einkommensteuerreform der schwarz-roten Koalition. Der Gesetzentwurf sieht Entlastungen vor allem für kleine und mittlere Einkommen und Familien mit Kindern vor.
4: Die Bundesregierung plant, das Kindergeld in den kommenden 2 Jahren leicht zu erhöhen und den steuerfreien Grundfreibetrag anzuheben. Außerdem soll der Spitzensteuersatz erst später greifen. Finanziert wird das unter anderem durch höhere Steuern für Reiche. Das sei kein großer Wurf, sagen Kritiker. Und die CDU wünscht sich einen Ausgleich für die kalte Progression, also den Effekt, dass, wenn Löhne steigen, auch mehr Steuern fällig werden. Thomas Bremser, Nachrichtenredaktion.
3: 2,5 Monate nach seinem Amtsantritt kommt der britische Premierminister Andy Burnham heute nach Berlin. Bei seinem Besuch geht es auch um die Bekämpfung von Cyberangriffen.
5: Gemeinsam wollen Deutschland und Großbritannien gegen feindliche Aktivitäten vorgehen, die Sicherheit und Wohlstand in beiden Ländern bedrohen, teilte die britische Regierung mit. Neben Cyberangriffen geht es dabei um Sabotage und andere hybride Bedrohungen, vor allem aus Russland. Am Mittag wird Kanzler Merz den britischen Premier Burnham in Berlin empfangen. Im Mittelpunkt steht die Unterzeichnung des sogenannten Kensington-Vertrags, der die deutsch-britischen Beziehungen 6 Jahre nach dem Brexit auf eine neue Grundlage stellt. Diana Kramer, Nachrichtenredaktion.
3: Bei einem schweren Verkehrsunfall sind in Brandenburg am Abend 4 Menschen ums Leben gekommen. Laut Polizei starben ein 14-jähriges Mädchen und 3 junge Männer im Alter von 16 bis 19 Jahren. Ein 61 Jahre alter Autofahrer wollte demnach bei Biesenthal in der Nähe von Berlin mehrere Fahrzeuge überholen und war dabei mit 3 von 4 entgegenkommenden Mopeds zusammengestoßen. Der 4. Mopedfahrer konnte ausweichen.
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2: 13 Grad haben wir im Moment in Lübbertzehn, 13 Grad in Aurich-Popens und 13 Grad auch auf der Insel Borkum. Und so richtig viel wärmer wird es heute nicht. Die Top-Temperatur des Tages liegt bei 15 Grad. Dazu kriegen wir von allem ein bisschen. Wind weht über Ostfriesland hinweg, viele Wolken ziehen über uns hinweg. Ab und zu dann mal Regen, dann aber auch wieder ein bisschen Sonnenschein. Es ist herbstlich in Ostfriesland und morgen scheint die Sonne dann noch seltener. Es gibt auch morgen immer wieder mal Schauer und viele Wolken und Temperaturen ähnlich wie heute.
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2: Moin Autofahrer, ein Blitzer steht in Wiesmoor an der Bendstreker Straße, ein weiterer Blitzer in Wallinghausen an der Wallinghausener Straße Richtung Pfalzdorf und in Emden an der Petkummer Straße wird geblitzt. Und dann gibt es noch eine Behinderung in Rauderfehn. Da ist das Untenende im Moment voll gesperrt. Auf dem Weg von Ostrauderfehn nach Rauderfehn, Grund sind Bauarbeiten. Und sind Sie auf Ihrem Weg auch an einem Blitzer vorbeigefahren oder an einer Verkehrsbehinderung? Sagen Sie eben Bescheid bitte. Wir geben das direkt weiter an alle anderen. 04921 586 111. Das ist die Radio Ostfriesland Hotline. 04921 586 111. Gute Fahrt.
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2: Mit Tom Jones geht's in die neue Stunde gleich hinein. It's not unusual. Und vorher noch Johnny Wakelin und Insa Ihr. Ich bin Captain Frieling und ich wünsche einen entspannten Donnerstagvormittag. Moin mit deiner.
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Tom Jones, It's Not Unusual. 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Und da jetzt Musik aus den 80ern von Madonna. Hier ist Material Girl.

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0: Moin miteinander, hier ist Radio Ostfriesland am Donnerstag. Die Blätter fallen langsam jetzt wieder von den Bäumen. Die Kürbiszeit hat begonnen und die Pilze sprießen wieder aus dem Boden. Vor allem im Garten beginnt jetzt im Herbst wieder eine besondere Saison. Der Garten ist voller Laub und die Bäume voller Äpfel. Im Oktober verändert sich einiges in unseren Gärten. Und da gucken wir mal, was wir da in diesem Monat alles tun können. Lena Schweikart aus der Radio Ostfriesland-Redaktion. Inwieweit kann ich denn meinen Garten denn jetzt im Oktober auch schon auf das nächste Jahr vorbereiten?
1: Wer im nächsten Jahr ein neues Beet im Garten anlegen möchte, der sollte die dafür vorgesehene Stelle schon jetzt umgraben. Legen Sie Ihr Beet ganz nach Ihren Wünschen und Vorstellungen an. Die etwas größeren Stücke können Sie einfach auf dem Beet liegen lassen. Die werden dann im Winter vom Frost zerstört und Sie können Ihr Beet im nächsten Jahr frisch bepflanzen.
0: Und was sollten wir jetzt noch erledigen, bevor der Winter kommt?
1: Für alle, die ihren Rasen noch flicken wollen, ist jetzt die letzte Gelegenheit. Einfach die kahlen Stellen im Rasen ein bisschen anrauen und dann die Graser draufstreuen. Decken Sie das Ganze dann mit ein wenig Muttererde ab und Wässern nicht vergessen. Größere Rasenarbeiten sollten Sie allerdings besser auf das nächste Frühjahr verschieben.
0: Und was können wir jetzt im Herbst noch einpflanzen?
1: Rosen zum Beispiel sehen nicht nur schön aus, die duften auch ganz hervorragend. Wer im nächsten Jahr ein paar davon im Garten haben möchte, der sollte die am besten jetzt einpflanzen. Wer seine Rosen schon im Herbst einpflanzt, der gibt den Gewächsen damit nämlich einen Vorsprung. Die Rosen sind dann im nächsten Frühjahr schon verwurzelt und treiben somit viel besser aus.
0: Dann hoffen wir in diesen Wochen noch auf ein paar schöne Tage, sodass wir die Gartenarbeit dann auch bei trockenem Wetter erledigen können. Ich wünsche Ihnen ganz viel Spaß bei der Gartenarbeit in diesem Monat. Wir sind an Ihrer Seite, hier ist Radio Ostfriesland, Helbert Besinnes.

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1: Hey, was bist du? 9.30 Uhr haben wir es jetzt, 9:30.
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2: Mit Vollrad Janssen, guten Tag. Schockanrufe. Täter erbeuten insgesamt über 30.000 Euro. Zwei Männer sind im Landkreis Aurich Opfer von Betrügern geworden. Nach Angaben der Polizei hatte ein Mann aus Aurich einen Anruf eines angeblichen Arztes erhalten. Dieser behauptete, der Sohn des Mannes sei erkrankt und könne nur durch ein teures Medikament aus dem Ausland gerettet werden. Kurz darauf erschien ein Mann an der Haustür, dem das Opfer über 15.000 Euro Bargeld aushändigte. Zu einem ähnlichen Fall kam es in Südburgmaland. Ein angeblicher Bankmitarbeiter warnte einen 64-Jährigen vor verdächtigen Kontobewegungen und einer Sicherheitslücke. Er brachte den Mann dazu, rund 15.000 Euro zu überweisen. Die Polizei rät, solche Anrufe sofort zu beenden und kein Geld zu übergeben oder zu überweisen. Weitere Meldungen aus Ostfriesland im Überblick. Tarifverhandlungen starten. In Hamburg beginnen heute die Tarifverhandlungen für die Metall- und Elektroindustrie, unter anderem im nordwestlichen Niedersachsen. Die IG Metall fordert 5% mehr Geld bei einer Laufzeit von einem Jahr. Ein Angebot der Arbeitgeber liegt bisher nicht vor. Die Verhandlungen dürften nicht einfach werden. Die Autoindustrie steckt in Schwierigkeiten. Deutlich besser läuft es etwa in der Elektroindustrie. 30-Jährige verhindert Zusammenstoß. Bei einem Unfall in Leer ist eine Radfahrerin verletzt worden. Die 30 Jahre alte Frau war auf dem Radweg an der Hauptstraße unterwegs, als ihr laut Polizei ein abbiegender Autofahrer die Vorfahrt nahm. Nur durch eine Vollbremsung konnte sie eine Kollision verhindern. Die Frau stürzte und wurde leicht verletzt. Am Fahrrad entstand Sachschaden. 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
1: Viele Wolken ziehen heute über Ostfriesland hinweg. Auch hier vor dem Radio Ostfriesland Studiofenster in Emden ist es gerade bewölkt. Aber man sieht da auch so ein paar Lücken in der Wolkendecke, wo so ein bisschen blauer Himmel noch durchsticht. Und dann gibt es aber auch im Laufe des Tages immer noch mal wieder den ein oder anderen Regenschauer. Und mit ein bisschen Glück soll auch noch mal die Sonne rauskommen und dann weht auch noch ein Wind. Also es ist herbstlich in Ostfriesland geworden. Nachdem die letzten Tage noch richtig schön spätsommerlich mit Temperaturen zum Teil um und über 20 Grad waren, haben wir jetzt noch 13 Grad in Emden-Konrebersweg auf dem Thermometer in Sandhorst. Und ihr Hof haben wir auch 13 Grad und bis 15 Grad kriegen wir heute noch. Morgen scheint die Sonne dann seltener. Es kann auch morgen immer wieder mal regnen und es wird ein kleines bisschen wärmer im Vergleich zu heute.
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1: Moin Autofahrer, in Wallinghausen wird geblitzt an der Wallinghausener Straße, Ortsausgang Richtung Pfalzdorf, dann in Wiesmoor an der Benstricker Straße und in Emden an der Petkummer Straße und in Rauderfehn ist das Untenende weiterhin gesperrt. Auf dem Weg von Ostrauderfehn nach Rauderfehn. Grund sind Bauarbeiten. Sehen Sie auf Ihrem Weg noch weitere Blitzer oder Verkehrsbehinderungen, klingeln Sie durch bitte. 04921 586 111. Das ist die Radio Ostfriesland Hotline. 04921 586 111. Ich wünsche eine gute Fahrt jetzt mit John Cicada und Just Another Day.

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0: Musik von der Gruppe Chic bei Radio Ostfriesland. Good Times, Viertel vor 10 haben wir es damit jetzt.
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0: Facebook, Instagram und Co. gehören ja für viele von uns längst zum Alltag. Mal eben schauen, was Freunde so machen, ein paar Fotos ansehen oder durch die neuesten Beiträge scrollen. Aber haben Sie sich vielleicht schon mal gefragt, was hinter den Kulissen dieser riesigen Internetkonzerne passiert? Genau darum geht es in einem neuen Kinofilm, der heute in Ihrem Kino anläuft. The Social Reckoning heißt er, und es ist die Fortsetzung des erfolgreichen Films The Social Network. Diesmal wird es allerdings deutlich brisanter. Es geht um Macht, Geheimnisse und die Frage, wie weit ein großer Konzern geht, um seinen Ruf zu schützen. Ronny Thorau aus der Radio Ostfriesland Redaktion stellt uns The Social Reckoning jetzt vor.
2: Was hat Social Media mit uns gemacht? The Social Reckoning verfilmt Whistleblower-Enthüllungen über Facebook und seinen Chef Mark Zuckerberg.
3: Ich wollte rausfinden, wer meine Freundin radikalisiert hat.
4: Und?
3: Wir waren es.
2: Der Film hat klare Helden und Schuldige und könnte Nutzer von Facebook und Co. wütend und misstrauischer machen. Was in diesem Fall aber gar nichts Schlechtes sein muss.
5: Mark, wir wollen gegen Hassreden vorgehen. Und du willst sie noch anfachen und auf die Spitze treiben?
6: Ende der Diskussion.
0: Und mit ein bisschen Glück sehen Sie The Social Reckoning als einer der ersten. Ich verschenke gleich 2 Tickets für diesen Film, der heute anläuft. Vorher noch Musik von den Hollies. Hier ist Carrie Ann. 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

0: Die Hollies und Carrie Ann bei Radio Arzt-Riesland. Genau 10 vor 10, aber es ist jetzt 9.50 Uhr. Und mit ein bisschen Glück erleben Sie den neuen Film The Social Reckoning als einer der ersten. Heute läuft der Film in Ihrem Kino an. Und mit ein bisschen Glück gewinnen Sie jetzt 2 Tickets dafür, zur Verfügung gestellt von den Kinobetrieben Muckli. Rufen Sie jetzt an und gewinnen Sie 04921 586 111. 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
0: Und wie immer gilt, rufen Sie bitte nur an, wenn Sie in diesem Monat noch keinen Preis bei uns gewonnen haben, und rufen Sie auch nur einmal pro Gewinnspiel an. Wer zuerst in der Leitung ist, gewinnt die 2 Tickets für The Social Reckoning, zur Verfügung gestellt von den Kinobetrieben Muckli, und er oder sie sieht dann den Film als einer der ersten. Das ist die Fortsetzung von The Social Network, der vor einigen Jahren ja schon mal zu einem großen Kinohit geworden ist. Das nun also dann jetzt die Fortführung. 04921 586 111. Das ist die Radio Ostfriesland Gewinner-Hotline für die 2 Kinotickets für The Social Reckoning. Und wer jetzt als erstes durchkommt, ist der glückliche Gewinner. Oder vielleicht ist es ja auch eine Gewinnerin. Hier ist Captain Frieling. Wer ist denn da? Hallo? Hallo?
2: Hallo, hier ist Ulrike. Hallo.
0: Hallo Ulrike. Moin. Ich gratuliere herzlich zu 2 Kinotickets. Herzlichen Glückwunsch.
2: Dankeschön, freue mich.
0: Von wo rufen Sie denn an?
2: Aus Emden.
0: Und was steht bei Ihnen noch an heute?
2: Ich muss zur Massage.
0: Oh, das klingt aber schön.
2: Ja, und anschließend, wenn es trocken bleibt, mache ich noch eben eine kleine Fahrradtour.
0: Das klingt nach einem entspannten Tag.
2: Ich denke, Rentnerin.
0: Das ist doch wunderbar. Und dann geht's für Sie dann vielleicht ja noch ins Kino. Also dann wünsche ich Ihnen einen ganz tollen Tag. Und ganz wichtig, bleiben Sie noch eben am Telefon. Bitte nicht auflegen.
2: Mach ich gerne. Herzlichen Dank.
0: Sehr gerne. Und bei Radio Ostfriesland jetzt Musik von Pussycat. Hier ist Mississippi.

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1: 10 Uhr ist es.
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2: Ich bin Babette Büchner. Der Koalitionsausschuss hat sich mehr als 4 Stunden mit dem weiteren Reformprogramm befasst. Die Fraktionsspitzen von Union und SPD sprechen von einer guten und konstruktiven Atmosphäre. In einer ersten Erklärung heißt es, man habe sich zu einer zügigen Umsetzung der Reformvorhaben bekannt.
3: Wirtschaftswachstum, sichere Arbeitsplätze und der gesellschaftliche Zusammenhalt sollen im Zentrum der weiteren Arbeit der Koalition stehen, heißt es, und die geplanten Reformen zügig zum Abschluss gebracht werden. Einigkeit gab es in der Frage der Abgrenzung von politischem Extremismus, rechts wie links. Die Fraktionschefs sprechen in der Erklärung von einer historischen Bewährungsprobe für die Demokratie. Man sei aber fest entschlossen, das Land nicht den Extremisten zu überlassen. Diana Kramer, Nachrichtenredaktion.
2: In Berlin haben sich Linke, Grüne und SPD nach langen Diskussionen auf eine gemeinsame Linie gegen Antisemitismus geeinigt. Das erfuhr die Deutsche Presseagentur aus Parteikreisen. 2,5 Wochen nach der Wahl zum Berliner Abgeordnetenhaus dürfte damit der Weg für Sondierungsgespräche zur Regierungsbildung frei sein. Die 87-jährige Spanierin, deren Zwangsräumung vor 2 Wochen Massenproteste ausgelöst hat, ist gestorben. Die Seniorin war nach jahrelangem Kampf mit dem Vermieter nach 70 Jahren aus ihrer Wohnung geworfen worden. Die Proteste in Spanien dürften jetzt noch einmal zunehmen.
4: Mit einem Mosaik aus Kerzen auf dem Protestcamp in Madrid und einer Mahnwache vor dem Parlament haben Hunderte der verstorbenen Rentnerin Mari Carmen gedacht. Wir spüren den Verlust wie unseren eigenen, schrieb Spaniens Regierungschef Pedro Sánchez in den sozialen Netzwerken. Die Notlage auf dem Wohnungsmarkt dürfte zum bestimmenden Thema des Wahlkampfs werden. Spaniens Gewerkschaften haben gestern zu einem Generalstreik am 11. November aufgerufen. Aus Barcelona, Julia Macher.
2: Läuft in der Nähe des Münchner Flughafens ein Puma herum? Eine nächtliche Wärmebildkamerasuche hat keine neue Spur gebracht, sagte eine Polizeisprecherin am Morgen. Gestern hatten Einsatzkräfte das Naturschutzgebiet schon mit Hubschrauber, Drohnen und am Boden durchkämmt. Ein Jäger hatte zuvor mit einem Nachtsichtgerät ein verdächtiges Tier gefilmt. Ein Experte hält es für möglich, dass es sich um einen Puma handelt.
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5: Die aktuellen Temperaturen liegen bei 13 Grad in Schirum und in Jehove und bei 14 Grad in Ostdeel und bis 15 Grad kriegen wir heute. Es ist also ein bisschen frischer geworden im Vergleich zu den letzten Tagen und auch wechselhafter. Heute gibt es Wolken, ein bisschen Sonnenschein zwischendurch, aber immer wieder auch mal Schauer. Morgen ändert sich wenig, da scheint die Sonne dann noch seltener. Es kann auch morgen immer wieder mal regnen und es wird ein bisschen wärmer im Vergleich zu heute.
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5: Alle Autofahrer geblitzt wird in Wallinghausen am Ortsausgang Wallinghausener Straße Richtung Pfalzdorf. Ein weiterer Blitzer steht in Wiesmoor an der Benstricker Straße und in Emden an der Petkummer Straße. Dann wird gebaut in Rauderfehn. Das Untenende ist auf dem Weg von Ostrauderfehn nach Rauderfehn wegen Bauarbeiten dicht. Und sehen Sie auf Ihrem Weg noch weitere Behinderungen oder auch Blitzer, sagen Sie eben Bescheid. Rufen Sie an 04921 586 111. Das ist die Radio Ostfriesland Hotline 04921 586 111. Ich wünsche eine gute Fahrt. Kommen Sie gut an.
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5: in dieser Stunde spielen wir wieder zusammen und mit ein bisschen Glück gewinnen Sie mit dem richtigen Zuhören eine Kiste Flensburger. Das passt doch richtig gut zum Ausspannen und auch zum Feierabend. Wir spielen wieder Ich glaub, es ploppt. Achten Sie in dieser Stunde auf dieses Radio Ostfriesland Ploppgeräusch. So klingt das. Irgendwann ist das wieder in einem Musiktitel versteckt. Und sobald Sie es ploppen hören, in einem Song, heißt es ran ans Telefon und anrufen 04921 586 111. Und ganz wichtig, wenn Sie dann als Erster oder als Erstes durchkommen, sagen Sie nicht Moin, nicht Hallo, nicht irgendwas anderes, sondern sagen Sie nur als Erstes den Gewinnsatz. Ich glaube, es ploppt. Denn nur wenn Sie sich mit diesem Satz melden, dann gewinnen Sie auch. Ich bin Captain Frieling und jetzt schippern wir erst einmal gemütlich in die neue Stunde mit den Rembrandts. Just the way it is und mit Neil Diamond und Sweet Caroline. Und achten Sie bitte auf das Radio aus Friesland Ploppgeräusch in dieser Stunde. Moin miteinander.
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0: Ich hab's ganz genau gehört.
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0: Unser Radio Ostfriesland Plopp-Geräusch war da doch gerade wieder. Hat sich versteckt in dem Song Just the Way It Is von den Rembrandts. Jetzt heißt es für Sie wieder anrufen und mit ein bisschen Glück werden Sie wieder zum Gewinner. Es geht um eine Kiste Flensburger. Rufen Sie jetzt an unter der Radio Ostfriesland Hotline 04921 586 111. Und ganz wichtig, wenn Sie als erstes durchkommen, melden Sie sich mit dem richtigen Gewinnsatz, denn nur dann werden Sie auch zum Gewinner.
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0: Und wie immer gilt, rufen Sie bitte nur an, wenn Sie in diesem Monat noch keinen Preis bei uns gewonnen haben, und rufen Sie auch nur einmal pro Gewinnspiel an. Der Erste in der Leitung gewinnt jetzt die Kiste, wenn er denn den richtigen Gewinnsatz sagt. Dann bin ich mal gespannt, was jetzt am Radio Ostfriesland-Telefon passiert. Hier ist Captain Frieling.
2: Ich glaube, es klappt.
0: Sie haben sich richtig gemeldet. Moin, herzlichen Glückwunsch. Wer ist denn da?
2: Super, danke. Helga aus Leer.
0: Hallo Helga, ich gratuliere Ihnen herzlich. Was steht noch an bei Ihnen heute?
2: Ein bisschen Hausputz machen und sonst nicht viel.
0: Ein ganz gemütlichen Tag.
2: Bitte?
0: Einen ganz gemütlichen Tag erleben Sie da dann.
2: Ja, ja.
0: Und was ist am Wochenende geplant?
2: Auch noch nicht. Also ist noch nichts in Planung.
0: Oh, wunderbar. Das klingt doch nach einem ganz gemütlichen Tag dann und nach einem gemütlichen Wochenende.
2: Ja.
0: Dann wünsche ich Ihnen einen richtig schönen Tag heute. Und dann bleiben Sie bitte noch eben am Telefon. Bitte nicht auflegen, ja?
2: Jo.
0: Und bei Radio Ostfriesland dann jetzt Musik von A Taste of Honey. Hier ist Boogie, Boogie, Boogie. 13 Minuten nach 10 haben wir es jetzt.

Die Rolling Stones sind das bei Radio Aschriestern. Out of time, 10.22 Uhr haben wir es. Und da schauen wir mal eben schnell auf den Radio Aschriestern Verkehrsservice. Immer aktuell mit gleich zwei neuen Blitzern. Der erste ist in Leer aufgebaut an der Emsstraße. Und Blitzer Nummer 2 in der Innenstadt an der Straße am Delft wird geblitzt. Ich wünsche Ihnen allen unterwegs eine gute Fahrt. Gleich die Nachrichten aus der Region um 10:30. Vorher noch Musik von den Bee Gees. How deep is your love? Und davor noch Casey and the Sunshine Band und I'm your Boogeyman bei Radio Aschriestern.

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1: Halb elf haben wir es, 10.30 Uhr.
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2: Mit Vollrad Janssen, guten Tag. Schockanrufe. Täter erbeuten insgesamt über 30.000 Euro. Zwei Männer sind im Landkreis Aurich Opfer von Betrügern geworden. Nach Angaben der Polizei hatte ein Mann aus Aurich einen Anruf eines angeblichen Arztes erhalten. Dieser behauptete, der Sohn des Mannes sei erkrankt und könne nur durch ein teures Medikament aus dem Ausland gerettet werden. Kurz darauf erschien ein Mann an der Haustür, dem das Opfer über 15.000 Euro Bargeld aushändigte. Zu einem ähnlichen Fall kam es in Südburgmaland. Ein angeblicher Bankmitarbeiter warnte einen 64-Jährigen vor verdächtigen Kontobewegungen und einer Sicherheitslücke. Er brachte den Mann dazu, rund 15.000 Euro zu überweisen. Die Polizei rät, solche Anrufe sofort zu beenden und kein Geld zu übergeben oder zu überweisen. Weitere Meldungen aus Ostfriesland im Überblick. Tarifverhandlungen starten. In Hamburg beginnen heute die Tarifverhandlungen für die Metall- und Elektroindustrie, unter anderem im nordwestlichen Niedersachsen. Die IG Metall fordert 5% mehr Geld bei einer Laufzeit von einem Jahr. Ein Angebot der Arbeitgeber liegt bisher nicht vor. Die Verhandlungen dürften nicht einfach werden. Die Autoindustrie steckt in Schwierigkeiten. Deutlich besser läuft es etwa in der Elektroindustrie. 30-Jährige verhindert Zusammenstoß. Bei einem Unfall in Leer ist eine Radfahrerin verletzt worden. Die 30 Jahre alte Frau war auf dem Radweg an der Hauptstraße unterwegs, als ihr laut Polizei ein abbiegender Autofahrer die Vorfahrt nahm. Nur durch eine Vollbremsung konnte sie eine Kollision verhindern. Die Frau stürzte und wurde leicht verletzt. Am Fahrrad entstand Sachschaden. 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
1: In Holtrop, in Moorhusen und in Großheide liegen wir im Moment bei 13 Grad. Dazu ist es ein bisschen herbstlicher geworden im Vergleich zu den letzten Tagen. Viele Wolken ziehen heute über Ostfriesland hinweg. Ab und zu kommt mal die Sonne raus, aber Regenschauer können auch noch mit dabei sein. Und ein frischer Wind weht durch Ostfriesland. Die Top-Temperatur des Tages liegt bei 15 Grad. Morgen scheint die Sonne dann noch seltener. Es gibt dann immer wieder Regenschauer zwischendurch und viele Wolken. Und im Vergleich zu heute wird es morgen dann wieder ein kleines bisschen wärmer.
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1: Hallo Autofahrer, geblitzt wird in Leer an der Emsstraße. Dann ein Blitzer in der Emder Innenstadt am Delft, ein weiterer Blitzer in Emden an der Petkummer Straße. Dann wird in Wiesmoor geblitzt an der Benstricker Straße und in Wallinghausen am Ortsausgang Wallinghausener Straße Richtung Pfahlsdorf. Und sehen Sie auf Ihrem Weg noch mehr Blitzer oder auch Verkehrsbehinderungen, klingeln Sie durch bitte 04921 586 111. Das ist die Radio Ostfriesland Hotline 04921 586 111. Gute Fahrt.

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Thelma Houston bei Radio aus Richland, Don't Leave Me This Way. 8 Minuten haben wir jetzt auch bis zu den nächsten Nachrichten. Die gibt es gleich um 11. Und bis dahin The Amen Corner bei Radio aus Richland, Half as Nice und Musik aus Italien von Umberto Tozzi. Hier ist Gloria.

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2: Ich bin Babette.

0: Büchner. Der Bundestag berät heute über die geplante Einkommensteuerreform der schwarz-roten Koalition. Finanzminister Lars Klingbeil verteidigte dabei seinen Gesetzentwurf. Mit insgesamt 10 Milliarden Euro würden vor allem kleine und mittlere Einkommen und Familien mit Kindern entlastet.
1: Damit das alles bezahlt werden kann, nehmen wir die sehr hohen Einkommen in unserem Land stärker in die Verantwortung. Das macht unser Steuersystem, aber auch unser Land gerechter. Die Reichensteuer wird etwas früher greifen. Außerdem führen wir eine Steuer für die Superreichen in unserem Land, für die allerhöchsten Einkommen ein, die mehr als 280.000 Euro im Jahr haben.
0: In ihrem Koalitionsausschuss hatten die Spitzen von Union und SPD am Abend vereinbart, ihre Reformvorhaben zügig umzusetzen. 2,5 Wochen nach der Wahl zum Berliner Abgeordnetenhaus dürfte der Weg für rot-grün-rote Sondierungsgespräche frei sein. Linke, Grüne und SPD haben nach dpa-Informationen ein zentrales Hindernis aus dem Weg geräumt und sich auf eine gemeinsame Linie gegen Antisemitismus verständigt.
2: Das Thema beherrscht seit dem Sieg der Linken bei der Abgeordnetenhauswahl die Schlagzeilen weit über die Hauptstadt hinaus. Teile der Partei stehen massiv in der Kritik wegen ihrer Position zu Israel. Ein pro-palästinensischer Aktivist und das Oberhaupt eines kriminellen Clans auf einer linken Wahlparty war dann zu viel. Grüne und SPD hatten auf verbindliche Absprachen bestanden, wie mit antisemitischen Vorfällen umgegangen wird, als Bedingung für Sondierungen. Diana Kramer, Nachrichtenredaktion.
0: Bei einem schweren Verkehrsunfall sind in Brandenburg am Abend 4 Menschen ums Leben gekommen. Laut Polizei starben ein 14-jähriges Mädchen und 3 junge Männer im Alter von 15 bis 19 Jahren. Ein 61 Jahre alter Autofahrer wollte demnach bei Biesenthal nördlich von Berlin mehrere Fahrzeuge überholen und war dabei mit 3 von 4 entgegenkommenden Mopeds zusammengestoßen. Die Menschen in Deutschland haben im vergangenen Jahr häufiger Busse und Bahnen im Nahverkehr genutzt. Laut Statistischem Bundesamt gab es ein Plus von 2% gegenüber dem Vorjahr. Die Busse bedienten rund 5,5 Milliarden Passagiere. Im Nahverkehr mit der Bahn waren 2,8 Milliarden Menschen unterwegs. Bei den Straßenbahnen gab es dagegen keine Veränderung.
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4: Wir kicken auf die aktuellen Temperaturen und da sind wir bald bei der Top-Temperatur von 15 Grad ankommen. Wir haben in Grotheid, in Holtrim und in Moorhusen ob Stünd dat ein Grad. Der Tau ist halt ein wesselhaften Dach mit ein Bild Wulkjes, kann ab und an so ein bisschen Sonnenschein geben. Man Regen wird wir auch nochmal mit inplauen und frisch gewinnt bei der Ostfriesland. Möhren schien dann der Sündchen nicht mehr hell so falken. Da gibt es dann auch mehr Wolken, ab und an immer mal wer Regen und wird ein bisschen warme in Vergleich von Dauch.
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4: Moin Autofahrer, ein Blitzer steht in Leer an der Emsstraße. Ein weiterer Blitzer in Emden am Delft. Weiterhin in Emden an der Petkommer Straße. Dann auch in Wiesmoor an der Benstrieker Straße und am Ortsausgang Wallinghausen, Wallinghausener Straße Richtung Pfalzdorf. Eine Sperrung gibt es auch in Leer. In Rauderfehn ist das Untenende gesperrt. Und zwar auf dem Weg von Ostrauderfehn nach Rauderfehn. Da wird gebaut, da ist im Moment kein Durchkommen. Und sehen Sie weitere Behinderungen oder Blitzer, sagen Sie eben Bescheid bitte. 04921 586 111. Das ist die Radio Ostfriesland Hotline. 04921 586 111. Ich wünsche einen gauden Fort.
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4: Mit Musik von Alice Moyet, geidert fort in dieser Stüren drin. Ist This Love? Dafür habe ich noch den King of Rock'n'Roll Elvis Presley, His Latest Flame. Und wir starten in dieser Stüren mit Delegation und Where is the Love? Ich wünsche einen wunderbaren Firmendach. Ich bin Captain Frieding. Boy mit Anne.
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Alison Moyet ist das Radio aus Friesland. Is this love? Ich spiele den Moister Oldie Hits. Damit singen, das sind die Moye Hits und die Zestiges, die Zöpfiges und die Tachentiges. Und, glaube ich, wenn mich jemand für uns wohl Plattdeutsch braucht, die nächste Lektion Extremplattdeutsching steigt an. Die hören wir Now the Temptations mit My Girl und now Jimmy Brohorn und Spank.

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0: Happy Radio aus Estland, my girl. 20 Minuten nach 11 ist der Glock damit. Und nun sind wir ja in Haast ankommen. Der Sommer ist vorbei. Man auch in Haast ist ja in Thun immer noch ein bisschen was down. Und was da so ansteigt, da hat beprobt wie in uns nächste Lektion von uns deutsche Sprachkurs. Proben Sie mal moi im Wer mit Verförmedach.
1: 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Heute
2: in unserem herbstlichen Garten arbeiten.
3: Von da auch in uns hastig tun arbeiten.
2: Schon seit einigen Tagen liegen unser Rasen und unser rundes Blumenbeet voller Laub.
4: Und nu oblatt.
3: Also die Dorgen legen uns Rasen und uns Rundel voll Lauf.
2: Die vielen Blätter sind von den Kastanienbäumen unserer Nachbarn abgefallen und in unserem Garten geweht.
4: Und nu oblatt.
3: Die Füllbladen sind von den Kastanienbäumen von uns Nabos in uns tun weit.
2: Zudem liegt unsere Auffahrt voller Kastanien. Einige von ihnen hat Menno schon mit dem Auto platt gefahren.
4: Und nu oblatt.
3: Oben dem liegt uns hell Obfort voll mit Kastanien. Ein Stück auf wat hat Menno all mit der Autoplattform.
2: Die Kastanien sammel ich heute alle auf. Die bringe ich zum Kindergarten in unserem Dorf. Dort basteln die Kinder daraus tolle Kastanienfiguren.
4: Und nu ob platt.
3: Die Kastanien sammel ich von da auch all ob. Die bringe ich in den Kindergarten in uns Dorf. Dort basteln die Kinder moi Gestalten.
2: Und jetzt noch der Spruch des Tages.
3: Und nu der Sprück von de Dach.
2: Er vergisst das absichtlich.
4: Und nu ob platt.
3: Hey lettert in Haar in Drögen.
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0: Simon und Garfunkel sind dann wie Radio Ostfriesland. Mrs. Robinson und damit ist halt nur Halftwalm.
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2: Mit Volrad Janssen, guten Tag. Schockanrufe. Täter erbeuten insgesamt über 30.000 Euro. Zwei Männer sind im Landkreis Aurich Opfer von Betrügern geworden. Nach Angaben der Polizei hatte ein Mann aus Aurich einen Anruf eines angeblichen Arztes erhalten. Dieser behauptete, der Sohn des Mannes sei erkrankt und könne nur durch ein teures Medikament aus dem Ausland gerettet werden. Kurz darauf erschien ein Mann an der Haustür, dem das Opfer über 15.000 Euro Bargeld aushändigte. Zu einem ähnlichen Fall kam es in Südburgmaland. Ein angeblicher Bankmitarbeiter warnte einen 64-Jährigen vor verdächtigen Kontobewegungen und einer Sicherheitslücke. Er brachte den Mann dazu, rund 15.000 Euro zu überweisen. Die Polizei rät, solche Anrufe sofort zu beenden und kein Geld zu übergeben oder zu überweisen. Weitere Meldungen aus Ostfriesland im Überblick. Tarifverhandlungen starten. In Hamburg beginnen heute die Tarifverhandlungen für die Metall- und Elektroindustrie, unter anderem im nordwestlichen Niedersachsen. Die IG Metall fordert 5% mehr Geld bei einer Laufzeit von einem Jahr. Ein Angebot der Arbeitgeber liegt bisher nicht vor. Die Verhandlungen dürften nicht einfach werden. Die Autoindustrie steckt in Schwierigkeiten. Deutlich besser läuft es etwa in der Elektroindustrie. 30-Jährige verhindert Zusammenstoß. Bei einem Unfall in Leer ist eine Radfahrerin verletzt worden. Die 30 Jahre alte Frau war auf dem Radweg an der Hauptstraße unterwegs, als ihr laut Polizei ein abbiegender Autofahrer die Vorfahrt nahm. Nur durch eine Vollbremsung konnte sie eine Kollision verhindern. Die Frau stürzte und wurde leicht verletzt. Am Fahrrad entstand Sachschaden. 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
0: Die aktuellen Temperaturen liegen bestimmt in Geosheil und in Möhlenwarf und auch in Marienhof. Wie das ein Grad, der Tau ist das ein hastig Dach in Ostfriesland mit ein Bild Wulkjes, auf und an gibt ein bisschen Sonnenschein, ein Wind weit durch Ostfriesland und auf und an mussten wir uns auch nochmal auf Regen instellen. So ein mohlen lauten Sommerdach, als die vergangenen Tagen krieg ich nicht. Möhren ist das dann auch leib hastig in Ostfriesland, gibt mehr Sonnenschein, ein Bild Wolken, auf und an mal ein bisschen Regen und wird ein bisschen warm in Möhren.
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0: Moin Autofahrer in Leer wird geblitzt an der Emstraße. Dann stehen gleich 4 Blitzer in Emden. Der erste an der Friesia-Straße, der zweite am Delft und der dritte an der Petkummer-Straße. Dann wird in Wiesmoor geblitzt an der Benstricker-Straße und am Ortsausgang von Wallinghausen an der Wallinghausener Straße Richtung Pfalzdorf. Sehen Sie auf Ihrem Weg noch weitere Blitzer? Klingeln Sie durch bitte 04921 586 111. Das ist die Radio aus Friesland Hotline 04921 586 111. Ich wünsche einen gaude Fort. Kommen Sie gut an.

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1: Ich bin Babette Büchner. Bundesfinanzminister Lars Klingbeil hat im Bundestag seinen Gesetzentwurf zur Reform der Einkommensteuer verteidigt. Man nehme damit die große Mehrheit der Menschen in Deutschland in den Fokus. Sie sollten am Ende des Monats mehr Geld in der Tasche haben, so Klingbeil.
2: Wir entlasten die Bürgerinnen und Bürger in unserem Land mit 10 Milliarden Euro. Und ich will hier betonen, das ist angesichts der schwierigen Haushaltslage, in der sich unser Land befindet, keine geringe Summe.
1: Die Opposition kritisierte die Reformpläne als unzureichend und unausgewogen. In Berlin haben sich Linke, Grüne und SPD nach langen Diskussionen auf eine gemeinsame Linie zum Umgang mit Antisemitismus geeinigt. Nach Informationen der deutschen Presseagentur gibt es nun ein Handlungspaket, das im Fall antisemitischer Vorfälle greifen soll. 2,5 Wochen nach der Wahl zum Berliner Abgeordnetenhaus dürfte damit der Weg für Sondierungsgespräche frei sein. Grüne und SPD hatten eine Vereinbarung dazu zur Voraussetzung für die Gespräche gemacht.

0: Die 87-jährige Seniorin, deren Zwangsräumung vor 2 Wochen in Spanien Massenproteste ausgelöst hat, ist gestorben. Sie war nach jahrelangem Kampf mit dem Vermieter nach 70 Jahren aus ihrer Wohnung geworfen worden. Die Proteste in Spanien dürften jetzt noch einmal zunehmen.
1: Mit einem Mosaik aus Kerzen auf dem Protestcamp in Madrid und einer Mahnwache vor dem Parlament haben Hunderte der verstorbenen Rentnerin Mari Carmen gedacht. Wir spüren den Verlust wie unseren eigenen, schrieb Spaniens Regierungschef Pedro Sánchez in den sozialen Netzwerken. Die Notlage auf dem Wohnungsmarkt dürfte zum bestimmenden Thema des Wahlkampfs werden. Spaniens Gewerkschaften haben gestern zu einem Generalstreik am 11. November aufgerufen. Aus Barcelona, Julia Macher.
0: Der Billigflieger Ryanair streicht sein Angebot in Deutschland zusammen. Im kommenden Winterflugplan werden rund 700.000 Sitzplätze weniger angeboten als vor einem Jahr, kündigte das Unternehmen an. Das sei ein Rückgang um 10%. Gründe seien die hohen staatlichen Gebühren sowie die exorbitante Luftverkehrssteuer. Besonders betroffen ist demnach der Flughafen Berlin-Brandenburg. Hier fällt die Hälfte der Ryanair-Flüge weg.
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0: Zum Wetter. Die aktuelle Vorhersage des Deutschen Wetterdienstes. Der Herbst kommt jetzt so richtig an. Heute gibt es viele Wolken und von der Westhälfte zieht zum Teil länger anhaltender Regen in Richtung Osten und Südosten. Im Nordwesten gibt es anschließend einen Sonne-Wolken-Mix mit Schauern und einzelnen Gewittern. Die Höchsttemperaturen erreichen dabei heute nur noch Werte zwischen 12 Grad in den westlichen Mittelgebirgen und 22 Grad an der Neiße.
2: Das waren die Nachrichten.

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1: Mit Volrad Janssen. Guten Tag. Schockanrufe. Täter erbeuten insgesamt über 30.000 Euro. Zwei Männer sind im Landkreis Aurich Opfer von Betrügern geworden. Nach Angaben der Polizei hatte ein Mann aus Aurich einen Anruf eines angeblichen Arztes erhalten. Dieser behauptete, der Sohn des Mannes sei erkrankt und könne nur durch ein teures Medikament aus dem Ausland gerettet werden. Kurz darauf erschien ein Mann an der Haustür, dem das Opfer über 15.000 Euro Bargeld aushändigte. Zu einem ähnlichen Fall kam es in Südburgmaland. Ein angeblicher Bankmitarbeiter warnte einen 64-Jährigen vor verdächtigen Kontobewegungen und einer Sicherheitslücke. Er brachte den Mann dazu, rund 15.000 Euro zu überweisen. Die Polizei rät, solche Anrufe sofort zu beenden und kein Geld zu übergeben oder zu überweisen. Weitere Meldungen aus Ostfriesland im Überblick. Tarifverhandlungen starten. In Hamburg beginnen heute die Tarifverhandlungen für die Metall- und Elektroindustrie, unter anderem im nordwestlichen Niedersachsen. Die IG Metall fordert 5% mehr Geld bei einer Laufzeit von einem Jahr. Ein Angebot der Arbeitgeber liegt bisher nicht vor. Die Verhandlungen dürften nicht einfach werden. Die Autoindustrie steckt in Schwierigkeiten. Deutlich besser läuft es etwa in der Elektroindustrie. 30-Jährige verhindert Zusammenstoß. Bei einem Unfall in Leer ist eine Radfahrerin verletzt worden. Die 30 Jahre alte Frau war auf dem Radweg an der Hauptstraße unterwegs, als ihr laut Polizei ein abbiegender Autofahrer die Vorfahrt nahm. Nur durch eine Vollbremsung konnte sie eine Kollision verhindern. Die Frau stürzte und wurde leicht verletzt. Am Fahrrad entstand Sachschaden. 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
1: Ich bin Babette Büchner. Bundesfinanzminister Lars Klingbeil hat im Bundestag seinen Gesetzentwurf zur Einkommenssteuerreform vorgestellt. Während er für die Pläne warb, gab es von der Opposition Kritik. Und auch der Regierungspartner Union ist nicht ganz zufrieden. Sie forderte auch, die kalte Progression auszugleichen. Klingbeil will mit 10 Milliarden Euro vor allem kleine und mittlere Einkommen und Familien mit Kindern entlasten. 2,5 Wochen nach der Wahl zum Berliner Abgeordnetenhaus dürfte der Weg für rot-grün-rote Sondierungsgespräche zur Regierungsbildung frei sein. Linke, Grüne und SPD haben nach dpa-Informationen ein zentrales Hindernis aus dem Weg geräumt und sich auf eine gemeinsame Linie gegen Antisemitismus verständigt.
2: Das Thema beherrscht seit dem Sieg der Linken bei der Abgeordnetenhauswahl die Schlagzeilen, weit über die Hauptstadt hinaus. Teile der Partei stehen massiv in der Kritik wegen ihrer Position zu Israel. Ein pro-palästinensischer Aktivist und das Oberhaupt eines kriminellen Clans auf einer linken Wahlparty waren dann zu viel. Grüne und SPD hatten auf verbindliche Absprachen bestanden, wie mit antisemitischen Vorfällen umgegangen wird, als Bedingung für Sondierungen. Die Leitlinien legen auch den Umgang mit Rassismus und organisierter Kriminalität fest. Diana Kramer, Nachrichtenredaktion.
1: Krankheiten und Gesundheitsprobleme haben im Jahr 2024 in Deutschland direkte Kosten von fast 530 Milliarden Euro verursacht. Das war ein Plus von knapp 8%, teilte das Statistische Bundesamt mit.
3: 6.330 Euro an Krankheitskosten sind für jede einzelne Person über das Jahr gesehen im Schnitt ausgegeben worden. Dazu zählen Behandlungen, Prävention, Reha oder Pflege. Die höchsten Kosten verursacht haben Krankheiten des Herz-Kreislauf-Systems, gefolgt von psychischen Erkrankungen, zu denen auch Demenz gezählt wird, und Muskel- oder

0: Skeletterkrankungen wie Rückenschmerzen. Jan-Henna Reitze, Nachrichtenredaktion.
1: Die Bundesnetzagentur wollte dafür sorgen, dass die Deutsche Bahn auf lukrativen Strecken mehr Platz für Wettbewerber machen muss. Das Verwaltungsgericht Köln hat dem nun aber einen Riegel vorgeschoben. Es hat die Vorgabe der Bundesnetzagentur in einem Eilbeschluss für rechtswidrig erklärt. Hintergrund ist der geplante Einstieg der italienischen Bahn in Deutschland.
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1: Zum Wetter. Die aktuelle Vorhersage des Deutschen Wetterdienstes. Heute ist es herbstlich mit vielen Wolken, Wind und Regen. Im Laufe des Tages greift ein Regengebiet von der Nordwesthälfte auf den Osten und Südosten über. Die Temperaturen erreichen dabei nur noch Werte zwischen 12 Grad in den westlichen Mittelgebirgen und 22 Grad an der Neiße. Morgen bleibt es dann im Süden und Südosten noch länger trocken. Ansonsten geht es genauso durchwachsen weiter bei nur noch 11 bis 17 Grad maximal.
2: Das waren die Nachrichten.

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2: Mit Volkert Janssen. Guten Tag. Trotz tödlicher Unfälle. Kein Tempolimit auf Bundesstraße. Nach mehreren schweren Unfällen auf der Bundesstraße 436 zwischen Friedeburg und Ezel wird es dort auch weiterhin kein Tempolimit geben. Das teilte der Landkreis Wittmund mit. Experten der Verkehrsbehörde und der Polizei hätten die beiden tödlichen Unfälle ausgewertet. Demnach seien diese auf Fahrfehler oder Alkohol zurückzuführen, nicht auf zu hohes Tempo. Bei einem Unfall Ende November letzten Jahres waren zwei Männer gestorben. Anwohner hatten daraufhin in dem Bereich ein Tempolimit gefordert und in einer Petition mehr als 1200 Unterschriften gesammelt. Weitere Meldungen aus Ostfriesland im Überblick. Hoher Schaden bei Unfall. Bei einem Unfall auf der Lehrer Landstraße in Großefehn sind zwei Menschen leicht verletzt worden. Laut Polizei hatte ein 45 Jahre alter Autofahrer offenbar übersehen, dass der Verkehr vor ihm stockte. Er fuhr auf und schob zwei Wagen aufeinander. Der Sachschaden liegt bei rund 19.000 Euro. Fehlalarm sorgt für Feuerwehreinsatz. Die Feuerwehr Aurich ist zu einem Betrieb im Kreihütten-Moorweg ausgerückt. Dort hatte die Brandmeldeanlage ausgelöst. Vor Ort konnten die Einsatzkräfte jedoch kein Feuer entdecken. Die Brandmeldeanlage wurde zurückgesetzt und der Einsatz nach 20 Minuten beendet. 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
1: Ich bin Thomas Bleskin. Die Bundesregierung blickt deutlich optimistischer auf die deutsche Wirtschaft. Für dieses Jahr rechnet sie nun mit einem Wachstum von 1,3%. Im April waren es noch 0,5%. Als Gründe nennt das Wirtschaftsministerium vor allem stärkere Exporte, staatliche Investitionen und höhere Verteidigungsausgaben. Die Folgen des Iran-Kriegs und die gestiegenen Energiepreise hätten die Konjunktur weniger stark belastet als zunächst befürchtet. Auch für 2027 wurde die Prognose leicht angehoben. Wirtschaftsministerin Katharina Reiche warnt allerdings davor, den Aufschwung schon als gefestigt anzusehen und fordert weitere Strukturreformen. Krankheiten und Gesundheitsprobleme haben im Jahr 2024 in Deutschland direkte Kosten von fast 530 Milliarden Euro verursacht. Das teilte das Statistische Bundesamt mit. Demnach stiegen die Krankheitskosten gegenüber dem Vorjahr um knapp 8%.
2: 6.330 Euro an Krankheitskosten sind für jede einzelne Person über das Jahr gesehen im Schnitt ausgegeben worden. Dazu zählen Behandlungen, Prävention, Reha oder Pflege. Die höchsten Kosten verursacht haben Krankheiten des Herz-Kreislauf-Systems, gefolgt von psychischen Erkrankungen, zu denen auch Demenz gezählt wird, und Muskel- oder Skeletterkrankungen wie Rückenschmerzen. Bei Frauen sind die durchschnittlichen Kosten höher, was vor allem daran liegt, dass Frauen älter werden als Männer. Jan-Henner Reitze, Nachrichtenredaktion.
1: Europas größter Billigflieger Ryanair streicht sein Angebot in Deutschland zusammen. Rund jeder 10. Flug soll zum Winterflugplan eingestellt werden.
3: Es trifft vor allem den Hauptstadtflughafen. Den beschreibt Ryanair selbst als erfolglosesten Flughafen Europas. Dort schließt die Airline ihre Basis mit 7 Flugzeugen. Rund die Hälfte des Angebots wird gekürzt. Einige Strecken wie Gran Canaria oder Palermo fallen ganz weg, andere werden ausgedünnt. In Memmingen und Köln bietet Ryanair dagegen künftig mehr Flüge an. Neu dazu kommen Saarbrücken und Friedrichshafen. Die irische Airline begründet den Schritt mit hohen Gebühren und der Luftverkehrssteuer. Thomas Bremser, Nachrichtenredaktion.
1: Die Menschen in Deutschland haben im vergangenen Jahr häufiger Busse und Bahnen im Nahverkehr genutzt. Laut Statistischem Bundesamt gab es ein Plus von 2% gegenüber dem Vorjahr. Die Busse im Liniennahverkehr bedienten rund 5,5 Milliarden Passagiere. Im Nahverkehr mit der Bahn waren 2,8 Milliarden Menschen unterwegs. Bei den Straßenbahnen gab es dagegen keine Veränderung.
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1: Zum Wetter die aktuelle Vorhersage des Deutschen Wetterdienstes. Überwiegend grau und nass, Regen breitet sich von Nordwesten bis in den Osten und Südosten aus. Auch einzelne Gewitter sind möglich. Die Temperaturen liegen zwischen 12 und 22 Grad. Morgen bleibt es vielerorts wolkig bis bedeckt mit neuem Regen. Nur im

0: Süden und Südosten zeigt sich nach Nebelauflösung länger die Sonne. Dort bleibt es zunächst trocken. Die Höchstwerte erreichen 11 bis 17 Grad.
1: Das waren die Nachrichten.

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0: Moin miteinander, hier ist Radio aus Friesland am Donnerstag. Die Blätter fallen langsam jetzt wieder von den Bäumen, die Kürbiszeit hat begonnen und die Pilze sprießen wieder aus dem Boden. Vor allem im Garten beginnt jetzt im Herbst wieder eine besondere Saison. Der Garten ist voller Laub und die Bäume voller Äpfel. Im Oktober verändert sich einiges in unseren Gärten und da gucken wir mal, was wir da in diesem Monat alles tun können. Lena Schweikart aus der Radio aus Friesland Redaktion. Inwieweit kann ich denn meinen Garten denn jetzt im Oktober auch schon auf das nächste Jahr vorbereiten?
1: Wer im nächsten Jahr ein neues Beet im Garten anlegen möchte, der sollte die dafür vorgesehene Stelle schon jetzt umgraben. Legen Sie Ihr Beet ganz nach Ihren Wünschen und Vorstellungen an. Die etwas größeren Stücke können Sie einfach auf dem Beet liegen lassen. Die werden dann im Winter vom Frost zerstört und Sie können Ihr Beet im nächsten Jahr frisch bepflanzen.
0: Und was sollten wir jetzt noch erledigen, bevor der Winter kommt?
1: Für alle, die ihren Rasen noch flicken wollen, ist jetzt die letzte Gelegenheit. Einfach die kahlen Stellen im Rasen ein bisschen anrauen und dann die Graser draufstreuen. Decken Sie das Ganze dann mit ein wenig Muttererde ab und Wässer nicht vergessen. Größere Rasenarbeiten sollten Sie allerdings besser auf das nächste Frühjahr verschieben.
0: Und was können wir jetzt im Herbst noch einpflanzen?
1: Rosen zum Beispiel sehen nicht nur schön aus, die duften auch ganz hervorragend. Wer im nächsten Jahr ein paar davon im Garten haben möchte, der sollte die am besten jetzt einpflanzen. Wer seine Rosen schon im Herbst einpflanzt, der gibt den Gewächsen damit nämlich einen Vorsprung. Die Rosen sind dann im nächsten Frühjahr schon verwurzelt und treiben somit viel besser aus.
0: Dann hoffen wir in diesen Wochen noch auf ein paar schöne Tage, sodass wir die Gartenarbeit dann auch bei trockenem Wetter erledigen können. Ich wünsche Ihnen ganz viel Spaß bei der Gartenarbeit in diesem Monat. Wir sind an Ihrer Seite, hier ist Radio aus Friesland, Helvert Besinnes.

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2: Mit Volkert Janssen. Guten Tag. Trotz tödlicher Unfälle. Kein Tempolimit auf Bundesstraße. Nach mehreren schweren Unfällen auf der Bundesstraße 436 zwischen Friedeburg und Ezel wird es dort auch weiterhin kein Tempolimit geben. Das teilte der Landkreis Wittmund mit. Experten der Verkehrsbehörde und der Polizei hätten die beiden tödlichen Unfälle ausgewertet. Demnach seien diese auf Fahrfehler oder Alkohol zurückzuführen, nicht auf zu hohes Tempo. Bei einem Unfall Ende November letzten Jahres waren zwei Männer gestorben. Anwohner hatten daraufhin in dem Bereich ein Tempolimit gefordert und in einer Petition mehr als 1200 Unterschriften gesammelt. Weitere Meldungen aus Ostfriesland im Überblick. Hoher Schaden bei Unfall. Bei einem Unfall auf der Leerer Landstraße in Großefehn sind zwei Menschen leicht verletzt worden. Laut Polizei hatte ein 45 Jahre alter Autofahrer offenbar übersehen, dass der Verkehr vor ihm stockte. Er fuhr auf und schob zwei Wagen aufeinander. Der Sachschaden liegt bei rund 19.000 Euro. Fehlalarm sorgt für Feuerwehreinsatz. Die Feuerwehr Aurich ist zu einem Betrieb im Kreihütten-Moorweg ausgerückt. Dort hatte die Brandmeldeanlage ausgelöst. Vor Ort konnten die Einsatzkräfte jedoch kein Feuer entdecken. Die Brandmeldeanlage wurde zurückgesetzt und der Einsatz nach 20 Minuten beendet. 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
2: Heute Osterschafweide.
3: Osterschafweide ist ein Flurname in Moorweg, der einen Bereich östlich der Domäne Schoo bis an den Hünenschlot bezeichnet. Das ehemalige Prämonstratenserkloster Skonamora war 1425 verlassen und wurde vom Kloster Marienkamp als landwirtschaftliches Vorwerk aufgekauft. Nach der Reformation 1530 wurde es zur landesherrlichen Domäne, die neben Ackerbau vorwiegend Schafwirtschaft betrieb. Die Fläche östlich des Schoer Holzes bis an den Hünenschlot, der die Grenze zur Gemeinde Dunum bildet, wurde als Schafweide genutzt und nach 1850 zum Teil als Schoer Wald aufgeforstet und ansonsten in die Heidekolonie Neugaude umgewandelt.
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1: Ich bin Thomas Bleskin. Die Bundesregierung hat ihre Wachstumsprognose für Deutschland deutlich nach oben korrigiert. Für dieses Jahr erwartet sie nun ein Plus von 1,3%, nachdem im Frühjahr nur mit 0,5% gerechnet worden war. Auch für 2027 fällt die Prognose etwas besser aus. Gleichzeitig warnt Wirtschaftsministerin Katharina Reiche davor, die Erholung schon als stabil anzusehen. Die Lage bleibe fragil, sagte sie.
2: Wir müssen wieder ein Land sein, in dem sich Investitionen lohnt, in dem es sich lohnt, ein Unternehmen zu gründen, in dem es sich lohnt, wirtschaftlich erfolgreich zu sein, Gewinne zu machen, Arbeitsplätze zu schaffen. Und es geht nur über Strukturreformen, die Unternehmen entlastet, die unsere sozialen Sicherungssysteme entlastet, die Kapital und Arbeitskräfte entfesseln und die unsere Industrie erneuern helfen.
1: Wirtschaftsministerin Reiche. Psychische Erkrankungen entwickeln sich zusehends zu einem Treiber für Fehlzeiten im Job und das mit langen Ausfallzeiten. Das teilte der AOK-Bundesverband nach eigenen Versichertendaten mit. Demnach war jedes Kassenmitglied im vergangenen Jahr im Schnitt 4 Tage arbeitsunfähig. Vor 10 Jahren waren es noch deutlich weniger.
3: Die häufigste Ursache für Krankmeldungen sind zwar Atemwegserkrankungen wie Erkältungen und Grippe, aber Krankschreibungen aus diesem Grund dauerten im Schnitt nur rund 6 Tage. Dagegen fehlten Beschäftigte bei psychischen Erkrankungen im Schnitt fast einen Monat. Betroffen seien insbesondere Beschäftigte in sozialen Berufen, vor allem in Callcentern, in der Pflege und der Kinderbetreuung. Es gäbe mehrere Ursachen für Depressionen oder Burnouts, etwa die ständige Erreichbarkeit im Job oder Sorgen wegen politischer Krisen. Thomas Bremser, Nachrichtenredaktion.
1: Linke, Grüne und SPD in Berlin nehmen Sondierungsgespräche über eine mögliche gemeinsame Regierung auf. Voraussetzung dafür war eine Einigung beim zuletzt umstrittenen Thema Antisemitismus. Die drei Parteien erklärten unter anderem, das Existenzrecht Israels sei unverhandelbar. Außerdem solle jüdisches Leben besonders geschützt werden. Bei der Suche nach einem möglicherweise freilaufenden Puma im oberbayerischen Landkreis Erding gibt es bislang keine eindeutige Spur. Nach Angaben der Behörden ist weiter unklar, ob auf den Aufnahmen tatsächlich ein Puma oder ein anderes Tier zu sehen ist. Die Polizei will die Suche fortsetzen und bittet die Menschen in der Region, aufmerksam zu bleiben.
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1: Zum Wetter, die aktuelle Vorhersage des Deutschen Wetterdienstes. Überwiegend grau und nass, Regen breitet sich von Nordwesten bis in den Osten und Südosten aus. Auch einzelne Gewitter sind möglich. Die Temperaturen liegen zwischen 12 und 22 Grad. Morgen bleibt es vielerorts wolkig bis bedeckt mit neuem Regen. Nur im Süden und Südosten zeigt sich nach Nebelauflösung länger die Sonne. Dort bleibt es zunächst trocken. Die Höchstwerte erreichen 11 bis 17 Grad.
0: Das waren die Nachrichten.

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Moin, hier ist Radio aus Friesland am Donnerstag. Helvert Besönnis. Und wir kommen jetzt zu einem Mann, der eine Stimme hat, die man schon nach den ersten 2 Sekunden erkennt. Rau, kratzig und seit Jahrzehnten unverwechselbar. Radio aus Friesland-Star Rod Stewart gehört ja zu den ganz großen Namen der Rock- und Popgeschichte. Und jetzt kündigt der 81-Jährige einen Einschnitt in seiner Karriere an. Nach 7 Jahrzehnten auf der Bühne will der Brite noch einmal auf große Rock'n'Roll-Tournee gehen. Und danach soll damit Schluss sein. The Final Encore, also die letzte Zugabe, heißt die Abschiedstour, die Rod Stewart 2027 auch nach Deutschland führt. Ganz aufhören will er allerdings nicht. Von Ruhestand ist ausdrücklich keine Rede. Und auch einzelne Konzerte in der Zukunft schließt Rod Stewart nicht aus. Es soll lediglich seine letzte große Tournee werden. Auf dem Tourplan stehen da unter anderem auch Berlin, Düsseldorf und München. Und das Finale bekommt einen ganz besonderen Schauplatz. Am 24. Juli 2027 soll Rod Stewart in Hannover das Abschlusskonzert der Tour spielen. Für seine Fans dürfte das also ein ziemlich besonderer Abend werden. Noch einmal Maggie May, Do You Think I'm Sexy? Und diese Stimme, die seit den 60er Jahren für Musikgeschichte sorgt.

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1: Mit Volkert Janssen. Guten Tag. Trotz tödlicher Unfälle. Kein Tempolimit auf Bundesstraße. Nach mehreren schweren Unfällen auf der Bundesstraße 436 zwischen Friedeburg und Ezel wird es dort auch weiterhin kein Tempolimit geben. Das teilte der Landkreis Wittmund mit. Experten der Verkehrsbehörde und der Polizei hätten die beiden tödlichen Unfälle ausgewertet. Demnach seien diese auf Fahrfehler oder Alkohol zurückzuführen, nicht auf zu hohes Tempo. Bei einem Unfall Ende November letzten Jahres waren zwei Männer gestorben. Anwohner hatten daraufhin in dem Bereich ein Tempolimit gefordert und in einer Petition mehr als 1200 Unterschriften gesammelt. Weitere Meldungen aus Ostfriesland im Überblick. Hoher Schaden bei Unfall. Bei einem Unfall auf der Lehrer Landstraße in Großefehn sind zwei Menschen leicht verletzt worden. Laut Polizei hatte ein 45 Jahre alter Autofahrer offenbar übersehen, dass der Verkehr vor ihm stockte. Er fuhr auf und schob zwei Wagen aufeinander. Der Sachschaden liegt bei rund 19.000 Euro. Fehlalarm sorgt für Feuerwehreinsatz. Die Feuerwehr Aurich ist zu einem Betrieb im Kreihütten-Moorweg ausgerückt. Dort hatte die Brandmeldeanlage ausgelöst. Vor Ort konnten die Einsatzkräfte jedoch kein Feuer entdecken. Die Brandmeldeanlage wurde zurückgesetzt und der Einsatz nach 20 Minuten beendet. 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
1: in unserem herbstlichen Garten arbeiten.
2: Von da auch in uns hastig tun arbeiten.
1: Schon seit einigen Tagen liegen unser Rasen und unser rundes Blumenbeet voller Laub.
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2: Oben dem liegt uns hell Obfort voll mit Kastanien. Ein Stück auf wat hat Menno all mit der Autoplattform.
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1: Ich bin Thomas Bleskin. Die Bundesregierung blickt deutlich optimistischer auf die deutsche Wirtschaft. Für dieses Jahr rechnet sie nun mit einem Wachstum von 1,3%. Im April waren es noch 0,5%. Als Gründe nennt das Wirtschaftsministerium vor allem stärkere Exporte, staatliche Investitionen und höhere Verteidigungsausgaben. Die Folgen des Iran-Kriegs und die gestiegenen Energiepreise hätten die Konjunktur weniger stark belastet als zunächst befürchtet. Auch für 2027 wurde die Prognose leicht angehoben. Wirtschaftsministerin Katharina Reiche warnt allerdings davor, den Aufschwung schon als gefestigt anzusehen und fordert weitere Strukturreformen. Krankheiten und Gesundheitsprobleme haben im Jahr 2024 in Deutschland direkte Kosten von fast 530 Milliarden Euro verursacht. Das teilte das Statistische Bundesamt mit. Demnach stiegen die Krankheitskosten gegenüber dem Vorjahr um knapp 8%.
2: 6.330 Euro an Krankheitskosten sind für jede einzelne Person über das Jahr gesehen im Schnitt ausgegeben worden. Dazu zählen Behandlungen, Prävention, Reha oder Pflege. Die höchsten Kosten verursacht haben Krankheiten des Herz-Kreislauf-Systems, gefolgt von psychischen Erkrankungen, zu denen auch Demenz gezählt wird, und Muskel- oder Skeletterkrankungen wie Rückenschmerzen. Bei Frauen sind die durchschnittlichen Kosten höher, was vor allem daran liegt, dass Frauen älter werden als Männer. Jan-Henner Reitz zur Nachrichtenredaktion.
1: Europas größter Billigflieger Ryanair streicht sein Angebot in Deutschland zusammen. Rund jeder 10. Flug soll zum Winterflugplan eingestellt werden.
3: Es trifft vor allem den Hauptstadtflughafen. Den beschreibt Ryanair selbst als erfolglosesten Flughafen Europas. Dort schließt die Airline ihre Basis mit 7 Flugzeugen. Rund die Hälfte des Angebots wird gekürzt. Einige Strecken wie Gran Canaria oder Palermo fallen ganz weg, andere werden ausgedünnt. In Memmingen und Köln bietet Ryanair dagegen künftig mehr Flüge an. Neu dazu kommen Saarbrücken und Friedrichshafen. Die irische Airline begründet den Schritt mit hohen Gebühren und der Luftverkehrssteuer. Thomas Bremser, Nachrichtenredaktion.
1: Die Menschen in Deutschland haben im vergangenen Jahr häufiger Busse und Bahnen im Nahverkehr genutzt. Laut Statistischem Bundesamt gab es ein Plus von 2% gegenüber dem Vorjahr. Die Busse im Liniennahverkehr bedienten rund 5,5 Milliarden Passagiere. Im Nahverkehr mit der Bahn waren 2,8 Milliarden Menschen unterwegs. Bei den Straßenbahnen gab es dagegen keine Veränderungen.
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1: Zum Wetter die aktuelle Vorhersage des Deutschen Wetterdienstes. Überwiegend grau und nass, Regen breitet sich von Nordwesten bis in den Osten und Südosten aus. Auch einzelne Gewitter sind möglich. Die Temperaturen liegen zwischen 12 und 22 Grad. Morgen bleibt es vielerorts wolkig bis bedeckt mit neuem Regen. Nur im Süden und Südosten zeigt sich nach Nebelauflösung länger die Sonne. Dort bleibt es zunächst trocken. Die Höchstwerte erreichen 11 bis 17 Grad.
0: Das waren die Nachrichten.

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0: Moin mit Anne, ich wünsche Ihnen eine entspannte Fahrt durch diesen Donnerstagnachmittag. Hier ist Radio Ostfriesland, hell was Besinnes. Wer in diesen Tagen an die Tankstelle fährt, der schaut wahrscheinlich besonders genau auf die Preistafel. Denn seit jetzt genau einer Woche gibt es ja nun den neuen Tankrabatt. Der Bund verzichtet auf knapp 17 Cent Steuern pro Liter Kraftstoff. Aber kommt diese Entlastung tatsächlich auch bei uns an der Zapfsäule? Und dann gibt es da ja auch noch die umstrittene 12-Uhr-Regel, die das ständige Auf und Ab der Spritpreise begrenzen soll. Über all das wollen wir jetzt mal mit Katharina Luca vom ADAC sprechen. Frau Luca, seit jetzt genau einer Woche gilt der neue Tankrabatt. Wenn Sie jetzt eine erste Bilanz ziehen, ist das Tanken für die Autofahrer tatsächlich günstiger geworden oder ist von den knapp 17 Cent Entlastung bisher nur wenig angekommen?
1: Nach bisherigen Auswertungen kann man sagen, dass die steuerliche Entlastung der Tankrabatt vor allem bei den Dieselfahrern zu einem großen Teil angekommen ist. Das heißt, Verbraucher und Verbraucherinnen haben hier tatsächlich eine Ersparnis von bis zu 17 Cent, wie eben auch die Energiesteuersenkung vorgeben würde. Bei Super E10 ist es allerdings so, dass wir hier noch eine deutliche Lücke gegenüber diesen rechnerisch möglichen 17 Cent sehen. Hier liegen wir ungefähr im Moment bei 13 Cent.
0: Für Diskussionen sorgt ja auch die neue 12-Uhr-Regel. Tankstellen dürfen ihre Preise nur noch einmal am Tag erhöhen, nämlich mittags um 12. Ist das aus Sicht des ADAC eine sinnvolle Maßnahme gegen hohe Spritpreise oder könnte sie am Ende sogar das Gegenteil bewirken?
1: Die 12-Uhr-Regel hat nach Ansicht des ADAC nicht dazu beigetragen, dass das Preisniveau insgesamt gesenkt worden ist. Ja, man hat insofern einen Überblick, dass man weiß, vor 12 Uhr ist es günstiger, nach 12 Uhr wird erhöht. Aber wir sehen seit April tatsächlich ein zu hohes Niveau an den Zapfsäulen. Das heißt, das Preisniveau ist mit Einführung der 12-Uhr-Regel gestiegen. Wir sehen also, dass die 12-Uhr-Regel ja nicht den gewünschten Effekt gebracht hat und dass man definitiv darüber nachdenken muss, ob das so noch weitergeführt werden sollte.
0: Die Spritpreise können wir als Autofahrer ja leider nicht selbst bestimmen, aber wir können zumindest beeinflussen, wann und wo wir tanken. Welche Tipps haben Sie denn, damit wir beim nächsten Tankstopp möglichst wenig bezahlen?
1: Generell ist es so, dass mit dem Einführen der 12-Uhr-Regel die günstigste Zeit zum Tanken vor 12 Uhr ist. Das heißt, im Laufe des Vormittags sind die Spritpreise an den Zapfsäulen bundesweit am günstigsten. Am allergünstigsten tankt man zwischen 11 und 12 Uhr. Dann sind die Spritpreise am niedrigsten und nach 12 Uhr steigen die Preise natürlich dann immer sehr an.
0: Und vielleicht lohnt es sich ja tatsächlich, vor dem nächsten Tankstopp erstmal die Preise zu vergleichen. Denn auch ein paar Cent Unterschied pro Liter können ja bei einer Tankfüllung sich schon ordentlich bemerkbar machen. Ich wünsche Ihnen eine gute Fahrt mit Radio Ostfriesland. Hell, was

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1: Mit Volkert Janssen. Guten Tag. Trotz tödlicher Unfälle. Kein Tempolimit auf Bundesstraße. Nach mehreren schweren Unfällen auf der Bundesstraße 436 zwischen Friedeburg und Ezel wird es dort auch weiterhin kein Tempolimit geben. Das teilte der Landkreis Wittmund mit. Experten der Verkehrsbehörde und der Polizei hätten die beiden tödlichen Unfälle ausgewertet. Demnach seien diese auf Fahrfehler oder Alkohol zurückzuführen, nicht auf zu hohes Tempo. Bei einem Unfall Ende November letzten Jahres waren zwei Männer gestorben. Anwohner hatten daraufhin in dem Bereich ein Tempolimit gefordert und in einer Petition mehr als 1200 Unterschriften gesammelt. Weitere Meldungen aus Ostfriesland im Überblick. Hoher Schaden bei Unfall. Bei einem Unfall auf der Lehrer Landstraße in Großerfehn sind zwei Menschen leicht verletzt worden. Laut Polizei hatte ein 45 Jahre alter Autofahrer offenbar übersehen, dass der Verkehr vor ihm stockte. Er fuhr auf und schob zwei Wagen aufeinander. Der Sachschaden liegt bei rund 19.000 Euro. Fehlalarm sorgt für Feuerwehreinsatz. Die Feuerwehr Aurich ist zu einem Betrieb im Kreihütten-Moorweg ausgerückt. Dort hatte die Brandmeldeanlage ausgelöst. Vor Ort konnten die Einsatzkräfte jedoch kein Feuer entdecken. Die Brandmeldeanlage wurde zurückgesetzt und der Einsatz nach 20 Minuten beendet. 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
1: Borkum. Unbekannte haben in der Redestraße ein Fenster eines Gastronomiebetriebes beschädigt. Außerdem wurden rohe Eier gegen das Gebäude geworfen. Der Schaden liegt bei einigen hundert Euro. Wer Angaben machen kann, wird gebeten, sich bei der Polizei zu melden. Große Feen. Ein Mann auf einem Leichtkraftrad ist auf dem Postweg von der Polizei kontrolliert worden. Dabei kam heraus, dass der 41-Jährige keine Fahrerlaubnis hatte. Er muss sich in einem Strafverfahren verantworten. Aurich. In der Innenstadt wurde ein E-Bike gestohlen. Das Fahrrad stand von Sonntagabend bis Montagmittag in der Schützenstraße. Hinweis auf den Verbleib des E-Bikes nimmt die Polizei entgegen. Emden. Auf einem Parkplatz in der Johann-Wessels-Straße wurde ein Auto zerkratzt. Zeugen werden gebeten, sich zu melden.
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0: Leskin. Die Bundesregierung hat ihre Wachstumsprognose für Deutschland deutlich nach oben korrigiert. Für dieses Jahr erwartet sie nun ein Plus von 1,3%, nachdem im Frühjahr nur mit 0,5% gerechnet worden war. Auch für 2027 fällt die Prognose etwas besser aus. Gleichzeitig warnt Wirtschaftsministerin Katharina Reiche davor, die Erholung schon als stabil anzusehen. Die Lage bleibe fragil, sagte sie.
1: Wir müssen wieder ein Land sein, in dem sich Investitionen lohnt, in dem es sich lohnt, ein Unternehmen zu gründen, in dem es sich lohnt, wirtschaftlich erfolgreich zu sein, Gewinne zu machen, Arbeitsplätze zu schaffen. Und es geht nur über Strukturreformen, die Unternehmen entlastet, die unsere sozialen Sicherungssysteme entlastet, die Kapital und Arbeitskräfte entfesseln und die unsere Industrie erneuern helfen.
0: Wirtschaftsministerin Reiche. Psychische Erkrankungen entwickeln sich zusehends zu einem Treiber für Fehlzeiten im Job und das mit langen Ausfallzeiten. Das teilte der AOK-Bundesverband nach eigenen Versichertendaten mit. Demnach war jedes Kassenmitglied im vergangenen Jahr im Schnitt 4 Tage arbeitsunfähig. Vor 10 Jahren waren es noch deutlich weniger.
2: Die häufigste Ursache für Krankmeldungen sind zwar Atemwegserkrankungen wie Erkältungen und Grippe, aber Krankschreibungen aus diesem Grund dauerten im Schnitt nur rund 6 Tage. Dagegen fehlten Beschäftigte bei psychischen Erkrankungen im Schnitt fast einen Monat. Betroffen seien insbesondere Beschäftigte in sozialen Berufen, vor allem in Callcentern, in der Pflege und der Kinderbetreuung. Es gäbe mehrere Ursachen für Depressionen oder Burnouts, etwa die ständige Erreichbarkeit im Job oder Sorgen wegen politischer Krisen. Thomas Bremser, Nachrichtenredaktion.
0: Linke, Grüne und SPD in Berlin nehmen Sondierungsgespräche über eine mögliche gemeinsame Regierung auf. Voraussetzung dafür war eine Einigung beim zuletzt umstrittenen Thema Antisemitismus. Die drei Parteien erklärten unter anderem, das Existenzrecht Israels sei unverhandelbar. Außerdem solle jüdisches Leben besonders geschützt werden. Bei der Suche nach einem möglicherweise freilaufenden Puma im oberbayerischen Landkreis Erding gibt es bislang keine eindeutige Spur. Nach Angaben der Behörden ist weiter unklar, ob auf den Aufnahmen tatsächlich ein Puma oder ein anderes Tier zu sehen ist. Die Polizei will die Suche fortsetzen und bittet die Menschen in der Region, aufmerksam zu bleiben.
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0: Zum Wetter, die aktuelle Vorhersage des Deutschen Wetterdienstes. Überwiegend grau und nass, Regen breitet sich von Nordwesten bis in den Osten und Südosten aus. Auch einzelne Gewitter sind möglich. Die Temperaturen liegen zwischen 12 und 22 Grad. Morgen bleibt es vielerorts wolkig bis bedeckt mit neuem Regen. Nur im Süden und Südosten zeigt sich nach Nebelauflösung länger die Sonne. Dort bleibt es zunächst trocken. Die Höchstwerte erreichen 11 bis 17 Grad.
3: Das waren die Nachrichten. 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

Ich wünsche Ihnen einen entspannten Weg in den Feierabend. 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Na, sind Sie schon in Weihnachtsstimmung? Ich weiß ja nicht, aber es ist ja nun gerade erst Anfang Oktober und eigentlich haben wir ja bis Weihnachten noch ein bisschen Zeit. Aber in Emden laufen die Vorbereitungen schon auf Hochtouren und dabei gibt es im Moment gerade noch ein kleines Problem, denn der Stadt fehlt noch ein großer Weihnachtsbaum. 4 große Bäume sollen in diesem Jahr wieder für weihnachtliche Stimmung in der Emder Innenstadt sorgen. 3 sind schon gefunden, Nummer 4 wird jetzt noch gesucht und vielleicht steht der ja ausgerechnet bei Ihnen im Garten. Einer von diesen Bäumen, die irgendwann einmal ganz klein angefangen haben und von dem man inzwischen jedes Jahr denkt, also langsam könnte der wirklich mal weg, weil er vielleicht ein bisschen zu groß geworden ist. Genau so ein Exemplar könnte jetzt noch mal einen ganz großen Auftritt bekommen, mitten in der Emder Innenstadt, geschmückt und beleuchtet in der Adventszeit. Der Bau- und Entsorgungsbetrieb Emden sucht deshalb einen großen, schönen und geeigneten Weihnachtsbaum. Und wer einen solchen Baum auf seinem Grundstück stehen hat und ihn gerne zur Verfügung stellen möchte, kann sich beim Sachgebiet Grünflächen des Bau- und Entsorgungsbetriebes der Stadt Emden melden. Vielleicht fehlt dem Baum, der jetzt noch in Ihrem Garten steht, dann gar nicht mehr viel. Und dann steht er groß und erleuchtet in der Emder Innenstadt und sorgt da in der Adventszeit für tolle Stimmung. 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
1: Mit Volkert Janssen. Guten Tag. Trotz tödlicher Unfälle. Kein Tempolimit auf Bundesstraße. Nach mehreren schweren Unfällen auf der Bundesstraße 436 zwischen Friedeburg und Ezel wird es dort auch weiterhin kein Tempolimit geben. Das teilte der Landkreis Wittmund mit. Experten der Verkehrsbehörde und der Polizei hätten die beiden tödlichen Unfälle ausgewertet. Demnach seien diese auf Fahrfehler oder Alkohol zurückzuführen, nicht auf zu hohes Tempo. Bei einem Unfall Ende November letzten Jahres waren zwei Männer gestorben. Anwohner hatten daraufhin in dem Bereich ein Tempolimit gefordert und in einer Petition mehr als 1200 Unterschriften gesammelt. Weitere Meldungen aus Ostfriesland im Überblick. Hoher Schaden bei Unfall. Bei einem Unfall auf der Lehrer Landstraße in Großerfehn sind zwei Menschen leicht verletzt worden. Laut Polizei hatte ein 45 Jahre alter Autofahrer offenbar übersehen, dass der Verkehr vor ihm stockte. Er fuhr auf und schob zwei Wagen aufeinander. Der Sachschaden liegt bei rund 19.000 Euro. Fehlalarm sorgt für Feuerwehreinsatz. Die Feuerwehr Aurich ist zu einem Betrieb im Kreihütten-Moorweg ausgerückt. Dort hatte die Brandmeldeanlage ausgelöst. Vor Ort konnten die Einsatzkräfte jedoch kein Feuer entdecken. Die Brandmeldeanlage wurde zurückgesetzt und der Einsatz nach 20 Minuten beendet. 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

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So ganz langsam geht Radio Ostfriesland am Nachmittag seinem Ende entgegen. Wir gucken mal eben auf das weitere Programm. Gleich um 18 Uhr die Nachrichten und anschließend beginnt das offene Bürgerprogramm. Heute sowie an jedem Donnerstag um 18 Uhr mit Flutlicht, dem Kickers Magazin, News und Infos rund und den BSV Kickers Emden gibt es dort zu hören. Dann gibt es ab 19 Uhr eine Stunde mittendrin Talk und Musik und ab 20 Uhr gibt es radiofreies Entenhausen. 2 Stunden lang mit Jörg Soren und ab 22 Uhr begleitet sie der Radio Ostfriesland Musikmix. Dann durch die Nacht bis morgen früh. Dann starten wir wieder um 6 Uhr gemeinsam in den Tag. Ich bin Captain Frieling und ich wünsche Ihnen einen entspannten Feierabend an diesem Donnerstag. Moin miteinander.

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0: Die US-Regierung unter Präsident Donald Trump erwägt neue Angriffe auf Ziele im Iran. Mehrere US-Medien berichten, dass größere Militäreinsätze noch vor den Zwischenwahlen Anfang November wieder aufgenommen werden könnten. Eine Entscheidung sei aber noch nicht gefallen. Das US-Militär soll bereits neue Optionen vorbereitet haben, darunter nach Medienberichten auch Angriffe auf die iranische Energieinfrastruktur und Nuklearanlagen. Der Literaturnobelpreis geht in diesem Jahr an die kanadische Schriftstellerin Anne Carson. Das gab die Schwedische Akademie in Stockholm bekannt. Die 76-Jährige bekomme die Auszeichnung für ihr kühnes und erfinderisches Werk, hieß es zur Begründung.
1: Die Schwedische Akademie erreichte Anne Carson nur wenige Minuten vor der offiziellen Verkündung. Die 76-Jährige sagte am Telefon, sie sei gerade in Island, wo sie dem Wind lausche. Das Nobelkomitee hob hervor, dass Carson die Grenzen der Literatur aufbreche. Sie verbinde antike und moderne Texte, Gedichte und Essays, aber auch Literatur mit Theater, Tanz und bildender Kunst. Zu ihren bekanntesten Büchern gehört Autobiografie des Roten, ein Roman in Versform, der auf einem antiken griechischen Mythos basiert. Sigrid Hamm, Skandinavien.
0: Linke, Grüne und SPD in Berlin nehmen Sondierungsgespräche über eine mögliche gemeinsame Regierung auf. Voraussetzung dafür war eine Einigung beim zuletzt umstrittenen Thema Antisemitismus. Die drei Parteien erklärten unter anderem, das Existenzrecht Israels sei unverhandelbar, jüdisches Leben solle besonders geschützt werden. Außerdem vereinbarten sie eine klare Distanz zu organisierter Kriminalität.
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0: Zum Wetter, die aktuelle Vorhersage des Deutschen Wetterdienstes. Überwiegend grau und nass, Regen breitet sich von Nordwesten bis in den Osten und Südosten aus. Auch einzelne Gewitter sind möglich. Die Temperaturen liegen zwischen 12 und 22 Grad. Morgen bleibt es vielerorts wolkig bis bedeckt mit neuem Regen. Nur im Süden und Südosten zeigt sich nach Nebelauflösung länger die Sonne. Dort bleibt es zunächst trocken. Die Höchstwerte erreichen 11 bis 17 Grad.
2: Das waren die Nachrichten. 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
3: Herzlich willkommen zu einer neuen Ausgabe von Flutlicht, das Kickers Magazin. Mein Name ist Günter Schmaler, mit mir im Studio Judith Goldschmidt und wir machen wie immer das Neueste und Hintergründe von BSV Kickers Emden, aber auch jede Menge Musik.

Ja, wir waren ein bisschen zu spät drin mit dem Mikrofon, aber jetzt sind wir da. Mein Name ist Günter Schmaler, hatte ich schon gesagt. Ich bin verantwortlich für den Inhalt der Sendung mit mir im Studio Judith Goldschmidt. Was haben wir heute in der Sendung? Wir haben eine Premiere, aber bevor ich zu der Premiere was sage, erstmal müssen wir natürlich der Chronistenpflicht Genüge tun, indem wir die Pressekonferenz zum letzten Heimspiel gegen den SV Todesfelde aus Schleswig-Holstein, ich glaube ein Dorf mit über, sage und schreibe, über 1000 Einwohnern, die bei uns im Kickerstadion unter Flutlicht 2-1 gewonnen haben, was natürlich Trainer und sonstige Verantwortliche not amused hat und ich muss sagen, mich als Zuschauer auch nicht. Und nun geht es am nächsten Sonntag nach Oldenburg und ins Maschek-Stadion, um gegen den VfB Oldenburg zu spielen, der nur knapp über uns steht in der Tabelle. Und wenn wir gewinnen sollten, wären wir bis auf einen Punkt ran. Ja, gewinnen ist immer so eine Sache. Man hätte auch gedacht, man gewinnt gegen Todesfelde, Tabelle letzter zu dem Zeitpunkt. Wir haben ihm dazu verholfen, jetzt auf Platz 13 zu stehen. Und deswegen kann man mit Vorhersagen sehr, sehr schief liegen. Aber gleichwohl wird Judith mich am Ende der Sendung wieder daran erinnern, dass wir tippen müssen. Und das werden wir auch tun. Und bis dahin werden wir dann ein wenig Informationen verteilen. PK Todesfelde, habe ich schon gesagt. Dann wird der Cheftrainer von Gerd Kollerstadt interviewt zu dem Pokalderby, ach Quatsch, Pokalderby, zu dem Derby in Oldenburg. Und dann haben wir, wie gesagt, als Überraschung und Premiere in diesem Sender, seitdem Henning Rieselmann das Ruder führt sozusagen, der Spielbetriebs GmbH, dann wird Henning Rieselmann unsere Fragen beantworten. Wir haben ihn leider nicht ins Studio gekriegt, was liegt daran, dass er jetzt momentan im Ausland weilt. Und deswegen, und an dem Tag, also heute, jetzt gerade wohl im Flugzeug sitzt, wieder zurück nach Hamburg. Und wir können ihn deshalb nicht live und in Farbe hier senden, sondern wir haben ihn gebeten, zu unseren Fragen Stellung zu nehmen. Und das hat er getan. Und das werden wir im zweiten Teil der Sendung dann ihn präsentieren. Ja, was kann man sagen? Was ist passiert? Nichts ist passiert. Wir sind nach wie vor Siebter und können die Schlappe gegen Todesfelde ausräumen. Es ist ja der Fluch der Tabellenletzten. Im letzten Jahr war es Schöningen, gegen die wir verloren haben zu Hause. Dann zu Beginn der Saison Eimsbüttel. Die waren zu dem Zeitpunkt auch gerade Letzter. Und jetzt hat es Todesfelde geschafft, uns zu schlagen zu Hause. Ja, irgendwie reißt das nicht ab. Ich kann mich erinnern, in der dritten Liga haben wir mal gegen Cottbus verloren. Aber waren auch Tabellenletzter. Also das scheint so ein Fluch zu sein, der in Kickers M nicht los wird. Gut, zwischen all dem, was wir machen werden, gibt es natürlich jede Menge Musik. Und wir starten jetzt mit den Queen mit Crazy Little Things.

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0: Wie die Ghostbusters sind die Spieler von Pickaxe Emden am letzten Samstag nicht aufgetreten, sondern eher ein bisschen ängstlich und bisschen statisch und ja komisch. In der zweiten Halbzeit, die letzten 20 Minuten, haben sie richtig gekämpft, aber da war es zu spät, um noch das zweite Tor zumindest für einen Unentschieden zu schießen. So hat Todeswelle 2-1 gewonnen. Und der Trainer von Todeswelle war richtig happy. Hören wir mal rein in die Pressekonferenz.
1: Und das ist die Pressekonferenz nach dem Regionalligaspiel des BSV gegen Todeswelle. Ich begrüße die beiden Trainer, zu meiner Linken unseren Gästetrainer Björn Sörensen und zu meiner Rechten wie immer unseren Björn Lindemann. Ja, der BSV hat 2-1 verloren, auch das gehört zum Fußball dazu, mal hui, mal fui. Aber gut, das geht immer weiter. Ich darf die beiden Trainer bitten, die Stellungnahme zum Spiel abzugeben. Zuerst unser Gästetrainer Björn.
2: Ja, erstmal vielen Dank. Ich glaube, grundsätzlich muss ich erstmal sagen, nach 5 Niederlagen in Serie bin ich extrem stolz auf die Leistung der Mannschaft. Das, was wir heute gezeigt haben, wie mutig wir gespielt haben. Ich glaube, wir sind extrem hoch angelaufen, haben den Gegner früh versucht, zu Fehlern zu zwingen. Das ist uns gerade in der ersten Halbzeit ganz herausragend gut gelungen. Fand in der ersten Halbzeit hatten wir, auch wenn es manchmal optisch vielleicht so aussah, wenn wir mal in einen tieferen Block gedrängt worden sind, deutlich mehr Spielanteile. Haben sicherlich auch die etwas gefährlichen Abschlussaktionen und gehen mit einem meiner Meinung nach verdienten 1-0 in die Pause. Wussten dann, dass zweite Halbzeit natürlich deutlich mehr Druck von Emden kommen wird. Ich finde, das haben wir dann trotzdem gut wegverteidigt, machen dann das 2-0, genau mit dem Plan, den wir uns vorgenommen haben. Frühes Stören im Spielaufbau, Ballverlust und dann natürlich ein wunderschönes Tor von Mirko Boland zum 2-0. Dann wird der Druck natürlich immer mehr und wie es dann so zur Situation passt, wird uns das 3-0 weggepfiffen und kriegen dann 5 Minuten später das 2-1 und dann war es einfach nur noch Leiden, hinten tief stehen. Tolle Atmosphäre, Flutlicht, schmeckt uns natürlich der Sieg, für uns ganz, ganz wichtig, nach der Niederlagenserie den Bock wieder umzustoßen. Ansonsten für euch viel Erfolg für die weitere Saison, alles Gute fürs Derby nächste Woche und vielen Dank für den Abend hier. Wir nehmen die 3 Punkte gerne mit. Dankeschön.
1: Ja, danke schön. Ja, Linde, dann bist du dran.
3: Ja, leider. Erstmal Glückwunsch an Todeswelle. Absolut verdient gewonnen, haben sich super reingehauen, haben uns vor großen Problemen gestellt. Muss aber auch sagen, bei uns die Jungs, da hat ein bisschen was gefehlt. So darf das nicht auftreten, das nicht sein. Wir dürfen nicht unkonzentriert sein, wir müssen unser Spiel weiter durchziehen, nicht wild werden, sonst wird es nämlich nächste Woche auch ganz, ganz bitter. Wir haben es natürlich auch anders vorgestellt als heute. Man muss auch sagen, erste Halbzeit haben wir unsere Situation, die wir nach vorne haben, nicht so umgespielt, wie sie sonst immer genutzt haben, neben der Zielstrebigkeit. Ja, auch mit dem letzten Willen den Abschluss zu machen. Und dann liegst du 1-0 hinten. Todeswelle hat sehr gut gemacht. Zweite Halbzeit kriegst du so einen einfachen Fehler im Spielaufbau. Wir haben ja nicht gedacht, dass wir es abgestellt haben. Kommt leider wieder. Darum haben wir noch einen langen Weg vor uns. Wir müssen uns jetzt schütteln. Es tut natürlich richtig weh vor der tollen Kulisse heute. Muss man auch mal Kompliment machen. Also war eine super Stimmung. Sah sehr geil aus im Stadion von drumherum alles. Es war wirklich sehr, sehr schön, muss ich ehrlich sagen. Darum tut es doppelt weh für mich auch und auch doppelt für jeden einzelnen Spieler. Aber wir müssen jetzt wieder schütteln. Nächste Woche kommt ein tolles Spiel in Oldenburg. Ich glaube, das wird ein bisschen einfacher als das heute. Ich habe es vorweg gesagt. Es wird ein sehr, sehr schwieriges Spiel, das haben wir gesehen. Aber aufstehen, weiter geht's. Danke.

0: Und dann war Gerd Kollert wieder unterwegs auf dem Rasen des Ostfriesland-Stadions und hat Björn Lindemann eingefangen und ihn um eine Stellungnahme zum Oldenburg-Spiel gebeten. Und was Linde dazu zu sagen hatte, das hören wir uns jetzt an.
1: Ja, hallo liebe Flutlicht- und Kickers-Freunde. Ich sitze hier mit unserem Cheftrainer, mit Linde zusammen. Ja, Linde, wir haben ja mal unterschiedliche Spiele. In St. Pauli sehr gut gespielt, dann hier gegen den Todesfelde nicht so ein gutes Spiel. Woran liegt es, dass man so unterschiedliche Spiele hat? Habt ihr da eine Erklärung für als Trainer?
2: Wenn ich es wüsste, dann würde ich eine Lösung finden. Ne? Es ist ja die ganze Saison schon so, dass wir immer ein Auf und Ab haben. Am Ende ist es vielleicht auch immer so ein Ausschlag. Ja, wenn ich jetzt mal so die letzten 8 Spiele zurückdenke, hatten wir halt, wie gesagt, so 2 Niederlagen jetzt drin mit Todesfelde und mit Drochtersen. Drochtersen erheblich, Todesfelde darf nicht passieren zu Hause. Aber so ist der Fußball. Man kann ihn leider nicht malen oder auch schreiben, wie er sein soll. Vielleicht war es auch nochmal ein guter Gedankenanstoß für die Jungs, dass wir es nicht auf die leichte Schulter nehmen dürfen, jedes Spiel. Aber ja klar, eine Erklärung habe ich nicht. War auch 2 Tage echt sauer. Meine Frau hat Geburtstag gehabt, dir keinen schönen Geburtstag gehabt am nächsten Tag. Aber du, das müssen wir ausstellen, da müssen wir besser werden, auch gegen solche Mannschaften, dass wir da immer 100%ig konzentriert sind. Aber leider bin ich nicht in den Kopf von den 22 Jungs, die da unten manchmal bei uns rumlaufen.
1: Ja, wie bereitet ihr euch denn jetzt vor für das nächste Spiel, das ja wieder ein schweres Spiel wird in Oldenburg?
2: Ich sehe es ja ein bisschen leichter, ich habe es ja vorher gesagt. Ich finde, Todesfelde war viel, viel schwerer, als jetzt in Oldenburg zu spielen. Das wird eine tolle Kulisse, es wird ein Derby sein. Ich glaube, da weiß auch jeder hier in der Mannschaft, worum es geht. Das wurde schon oft genug gesagt. Die Zuschauer haben es nochmal gesagt, der Block hat es nochmal gesagt. Also ich glaube, jeder weiß, worum es geht. Und ich glaube, für solche Spiele lebt man ja auch am Ende. Ja, ich glaube, da braucht man nicht viel sagen. Da wird sich jeder zerreißen. Da werden viele Zuschauer sein, vieles Medienpräsent sein. Ich glaube, da weiß jeder auch, worum es geht. Wer es nicht weiß, er hat halt auch nicht verstanden, worum es geht, muss man ehrlich sagen. Also wir werden es konzentriert auch vorbereiten. Wir werden es auf Oldenburg vorbereiten. Wir werden für uns selber noch ein bisschen Saft tanken wieder. Und dann wollen wir natürlich wieder ein positives Ergebnis landen.
1: Okay, dann hoffen wir auf ein tolles Spiel in Oldenburg und wieder Erfolg.
2: Danke, Linde.
0: Danke. Ich hoffe, dass die Spieler, die jetzt zugehört haben, sich das Datum des Geburtstages der Frau von Cheftrainer Lindemann notiert haben und haben sich dann hinter die Ohren geschrieben, dass sie beim nächsten Mal, wenn sie kurz vor dem Geburtstag spielen, gefälligst gewinnen, damit Frau Lindemann einen schönen Geburtstag hat. Okay, das glaube ich ins Stammbuch der Spieler geschrieben. Wir machen jetzt noch ein bisschen Musik und dann kommt Judith mit den Nachrichten.

0: Informationen und Neuigkeiten rund um den BSV Kickers Emden. Emden. Kickers Emden fährt Achterbahn. Das gilt weiterhin. Nach dem furiosen Heimsieg gegen den FSV Schöningen und dem 2:0 auswärts gegen den FC St. Pauli 2 folgte die Niederlage mit 1:2 vor heimischem Publikum gegen Todesfelde, dem bisherigen Tabellenletzten. Damit setzt sich die Negativserie gegen Tabellenletzte fort. Letztes Jahr verlor man zu Hause gegen Schöningen, die da auf dem letzten Platz standen. Dieses Jahr verlor man zu Hause gegen Eimsbüttel und jetzt gegen Todesfelde. Die Fans haben der Mannschaft weitgehend verziehen und haben direkt nach dem Spiel gegen Todesfelde die Spieler auf das Derby am kommenden Sonntag gegen den VfB Oldenburg in Oldenburg eingeschworen. Anstoß der Partie ist um 15 Uhr. Jeddelo. Der SSV Jeddelo 2 hat sich von seinem Pokalsiegertrainer Aram Basic getrennt. Die Liga hat wohl größere Kraft als der Pokalwettbewerb. Aram Basic hatte die Mannschaft in der ersten Runde des DFB-Pokals gegen Bayer Leverkusen mit 5:2 in die zweite Hauptrunde des Pokals geführt. Frankfurt. Die Regionalliga-Reform nimmt Formen an. Noch in diesem Jahr will der DFB darüber entscheiden. Favorisiert wird jetzt das Kompassmodell, das sich bei der Aufteilung in 4 Regionalligen zu 20 Mannschaften nach dem Konzept aufteilt, dass möglichst die kürzesten Anfahrtswege für die Mannschaften entstehen. Das wird an den Rändern zu wechselnden Zugehörigkeiten für einzelne Mannschaften bedeuten. Es ist geplant, dass aus jeder Regionalliga 12 Mannschaften sich qualifizieren. Dazu kommen die Absteiger aus der dritten Liga und die Aufsteiger aus den jeweiligen Oberligen. Emden. Die Jugendmannschaften waren auch wieder im Einsatz. Dabei hat die C-Jugend im Derby gegen den SV Blau-Weiß Borsum mit 2:0 gewonnen und ist wieder Zweiter der Tabelle in der Landesliga. Die B-Jugend hat inzwischen ihr 4. Spiel in Folge gewonnen. Man gewann mit 5:3 bei der JSG Schwefingen-Tick. Und ist jetzt Zweiter, punktgleich mit dem JFV Kloppenburg in der Landesliga QR2. Die A-Junioren dagegen haben ihr Auswärtsspiel gegen den TuS Sudweye mit 3:2 unglücklich verloren. Dennoch stehen sie weiter auf dem zweiten Tabellenplatz in der Niedersachsenliga Staffel 2 QR. Das waren die Nachrichten, zusammengestellt und vorgetragen von Judith Goldschmidt. Und jetzt geht es weiter mit Musik.
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1: Oh, Mikrofon ist ganz weg. Ja, halt. Wir haben natürlich jetzt eine Überraschung zu verkünden. Ich hatte es eingangs schon gesagt und alle werden ja gespannt sein. Wir haben eine Premiere. Henning Rieselmann, der Sportdirektor des BSV Kickers Emden, der im Übrigen unter anderem verantwortlich ist für die Kaderzusammenstellung für diese Saison, weil Björn Lindemann natürlich erst in diese Saison gekommen ist und da natürlich noch nicht das gewichtige Wort mitreden konnte. Und wir bei Flutlicht haben ihn bislang noch nicht weder als Gast noch sonst irgendwie als Telefon oder so gehabt. Und auch ist immer schwierig, ihn zu bekommen, weil er sehr viel unterwegs ist mit seiner Firma. Und deswegen freuen wir uns ganz besonders, dass es diesmal geklappt hat. Er weilt zurzeit im Ausland und hat unsere Fragen von dort aus beantwortet. Ich habe Henning Rieselmann gefragt, wie er denn das erste Drittel der Saison einschätzt und welche Ziele oder welche Veränderungen er möglicherweise in der Winterpause noch hat, ob es Dinge gibt, die ihm gefallen haben oder weniger gefallen haben und ob er noch Lücken schließen muss. Dazu hat er ausführlich geantwortet. Das hören wir uns jetzt an.
2: Ja, erstmal hallo in die Runde. Ich glaube, das erste Drittel der Saison war auf jeden Fall sehr emotional. Waren viele Höhen dabei, aber auch ein paar Tiefen dabei. Es war so eine kleine Achterbahnfahrt der Gefühle. Ich glaube, wir hatten tolle Auftritte. Wir hatten aber auch Auftritte wie jetzt zum Beispiel auch das jüngste 1:2 gegen Todesfelde, die nicht unseren Ansprüchen genügen. Ich glaube, man konnte sehen, dass wir eine sehr junge und entwicklungsfähige Mannschaft zusammengestellt haben, die natürlich auch ein bisschen Zeit braucht, haben wir jetzt oft genug gesagt, aber trotzdem auch in der Lage sein sollte, Todesfelde zu Hause zu schlagen. Gerade wenn so viele Zuschauer auch im Stadion sind, erwarte ich schon, dass wir unser Herz auch auf dem Platz lassen, dass wir alles geben, dass wir fighten und kämpfen für die 3 Punkte. Aber ich glaube, trotzdem unterm Strich sind wir auf einem vernünftigen Weg. Die Mannschaft hat die Spielphilosophie von unserem Trainer, glaube ich, auch verinnerlicht. Wir machen natürlich auch hier und da nochmal einfach unnötige Fehler, gerade auch im Spielaufbau. Das gehört aber auch zum Spielstil dazu. Und trotzdem, glaube ich, haben wir auch schon schöne Ergebnisse errungen, gerade auch zu Hause. 4-1 gegen Jettelo, 5-0 gegen Schöningen. Haben relativ Erwachsene auch bei St. Pauli gespielt. Aber klar hätten wir uns auch erhofft, dass wir jetzt den Schwung mitnehmen mit einem Heimsieg gegen Todesfeld und dann nach Oldenburg zum Derby fahren. Aber manchmal kommt es anders im Fußball und jetzt müssen wir halt den Mund abwischen, daraus lernen, dass wir immer 100% geben müssen, dass die Basis, die Eintrittskarte für 3 Punkte in der Liga. Und dann, glaube ich, sind wir insgesamt auf einem guten Weg, weil die Mannschaft auch schon sehr, sehr eng zusammengerückt ist. Ich glaube, die Jungs verbringen viel Zeit zusammen. Wir haben gute Charaktere dazu geholt. Und am Ende des Tages glaube ich auch, dass wir da, wie gesagt, eine Mannschaft haben, die sich auch mit Emden identifizieren, wenngleich sie nicht aus Emden kommen. Aber wie gesagt, auch das habe ich versucht zu erklären. Ist nicht immer ganz so einfach, in den nächsten Entwicklungsschritt immer Spieler von außerhalb zu holen unter Amateurbedingungen. Und die Spieler, die wir aus Ostfriesland hatten, wurden auch nicht jünger. Also von daher war das auch ein alternativloser Schritt. Man hätte vielleicht noch ein Jahr weiter so machen können, aber spätestens dann hätten wir handeln müssen. Und deswegen glaube ich, insgesamt sind wir auf einem guten Weg. Und wenn nichts Großartiges passiert, werden wir auch im Winter da auf dem Transfermarkt nicht mehr tätig werden, weil wir einfach auch da den Jungs so das Vertrauen weiter schenken wollen. Die Mannschaft soll weiter zusammenwachsen, Spaß haben. Aber wie gesagt, man weiß nie, was passiert im Fußball. Wenn ein Spieler zu uns kommt, dass er mehr Einsatzzeiten haben möchte oder irgendwie noch einer um die Ecke kommt, der sehr interessant für uns ist, dann hören wir uns das immer an und schauen, was machbar ist. Aber vom Grundsatz her steht die Mannschaft so und soll auch so weiterspielen.

0: Flutlicht, das Kickers-Magazin hier bei Radio Ostfriesland. Nun, wir haben Henning Rieselmann noch eine weitere Frage gestellt. Und zwar habe ich gefragt, wie er denn so die Fanszene empfindet und die Support der Fans mit den Mannschaften. Und da hat er eine ganz interessante Aussage getätigt. Hören wir rein.
1: Ja, und ich glaube auch, dass wir als Verein gewachsen sind die letzten Jahre. So ist, glaube ich, auch unsere Fanszene gewachsen. Liegt natürlich auch immer daran, wenn du erfolgreich bist, dann macht das natürlich auch Erfolg auch ein Stück weit sexy. Und was unsere Fans jetzt schon die letzten Jahre abspulen und auch diese Saison wieder abspulen mit der neuen Mannschaft, ich glaube, die Basis und die Identifikation ist total vorhanden zwischen Mannschaft und Fanszene auch, aktiver Fanszene, Block 5. Ich glaube, da ist ein guter Austausch vorhanden und ich glaube, die sehen auch, dass die Mannschaft gewillt ist und Bock hat, für Kickers Emden alles zu geben, wenngleich das Ergebnis am Wochenende, wie gesagt, nicht so gut war. Aber der Support auch nach dem Spiel war ja phänomenal. Es wurde nochmal eingeschworen aufs Derby. Und ich glaube auch, dass die Jungs das verstanden haben und da nochmal, ja, noch mehr Biss und noch mehr Motivation zeigen, das Ding versuchen wollen, für uns zu holen und auch für die Fans zu holen. Und dementsprechend glaube ich schon, dass wir eine gute Basis haben mit unseren Fans. Und wie gesagt, die supporten uns immer auswärts, auch zu Hause. Und das ist auch ein großer Faustpfand für uns in den Gesprächen, wenn wir Spieler nach Emden verpflichten möchten, dass wir eine Fanszene, eine aktive Fanszene haben. So viele Vereine in der Regionalliga haben sie nicht. Und deswegen ist das wie so eine Pflanze. Auch die muss gegossen werden, am besten mit Siegen und mit einem vernünftigen Verhalten drumherum. Und ich glaube, dann haben wir eine gute Basis zusammen. Und das merkt man jetzt auch schon. Und dementsprechend hoffe ich, dass wir dann auch in Oldenburg wieder eine Reaktion zeigen können auf das Spiel gegen Todesfelde.
0: Vielen Dank, Henning Rieselmann. Das war ja aus der Ferne sozusagen Antworten. Und ich finde, die Aussagen zu den Fans waren richtig, richtig toll und trafen den Kern der Sache auch. Ja, wir werden natürlich berichten von dem Spiel in Oldenburg. Alle, die Zeit haben, nach Oldenburg zu reisen, sollten das ja tun. Wir machen noch mal ein bisschen Musik und ja, dann ist unsere Zeit schon wieder fast vorbei.

0: Ja, Flutlicht, das Kickers-Magazin hier bei Radio Ostfriesland. Wir sind mit der Sendung schon fast vorbei und vielleicht noch eins noch zu den Statement von Henning Rieselmann zu der Mannschaft. Wir haben das ja in den letzten 14 Tagen erlebt, wie eine zusammengewürfelte neue Mannschaft dann doch nicht so reüssiert, wie es eigentlich sein sollte. Die deutsche Nationalmannschaft mit dem Wunderheiler Jürgen Klopp. Wir haben gemerkt, das ist keiner, soll auch keiner sein. Aber ich glaube, die Zeit wird es bringen. Oder noch dasselbe gilt für Björn Lindemann. Er wird spätestens in der nächsten Saison dann richtig vorne angreifen mit dieser Mannschaft. Und sie soll ja auch zusammenbleiben. Auch das haben wir entnommen. Henning Rieselmann hat gesagt, dass wahrscheinlich keine neuen Spieler verpflichtet werden in der Winterpause. Also gibt es keinen Bedarf. Allen Spielern wird das Vertrauen geschenkt, die jetzt da sind. Das ist eine gute Nachricht und ich glaube auch völlig in Ordnung. So, wir verabschieden uns jetzt so langsam, aber sicher. Und wünschen euch allen ein schönes Wochenende. Das Wetter wird nicht so schön, es wird ein bisschen viel Regen geben, es wird ein bisschen windig werden, es wird ein bisschen kälter werden. Aber wir haben Oktober, glaube ich.
1: Ja. Richtig.
0: Judith nickt, wir haben Oktober.
1: Und der Herbst kommt.
0: Da soll es ja so sein. Nicht? Herbst ist coming und dann ist Winter coming. Okay. Aber trotzdem alle mit nach Oldenburg, Mannschaft unterstützen. Und damit wollen wir uns dann auch verabschieden, wünschen allen ein schönes Wochenende. Mein Name ist Günter Schmaler, ich bin verantwortlich für den Inhalt der Sendung. Und mit mir im Studio Judith Goldschmidt, die sich auch verabschiedet.
2: Nein, das werde ich noch nicht tun, weil wir haben ja noch was zu erledigen, bevor wir nach Hause gehen.
0: Wir müssen noch tippen.
2: Wir müssen noch tippen. Genau, du hast es vorhin schon gesagt und hast es schon wieder vergessen. Okay, ich bin Optimist. Ich sage 3-0 für Kickers. 3 Punkte bleiben bei uns.
0: Ja, wir haben Ihorst und die Holmburger haben Flackheim. Und ja, die beiden führen die Torschützenlisten an. Der Oldenburger hat 14 Tore, der Emder hat 12 Tore. Das heißt, unser muss 2 Tore schießen, damit er gleichzieht. Also gewinnen wir 2-0. Alles wunderbar. Und damit können wir dann auch ins Wochenende gehen. Jetzt ist Judith mit mir der Meinung. Dann verabschiede ich mich herzlich. Nächste Woche ist das andere Team dran mit Rolf Polinius, Stefan Mückenwarf und Thomas Ahns. Und ja, wir mögen da noch ein bisschen Musik. Ne? Da wir gerade von der Nationalmannschaft gesprochen haben, werden wir jetzt den Peter Schilling auflegen.

0: gleich. 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
1: Ich bin Thomas Pleskin. Die Bundesregierung hat ihre Wachstumsprognose deutlich nach oben korrigiert. Für dieses Jahr erwartet sie nun ein Plus von 1,3%, nachdem im Frühjahr nur mit 0,5% gerechnet worden war. Das Wirtschaftsministerium begründet den besseren Ausblick vor allem mit stärkeren Exporten sowie staatlichen Investitionen und höheren Verteidigungsausgaben. Wirtschaftsministerin Katharina Reiche warnt aber davor, die Erholung schon als stabil anzusehen. Für immer mehr Menschen in Deutschland wird es offenbar schwieriger, Rechnungen und Kreditraten pünktlich zu bezahlen. Nach einer Schufa-Auswertung stieg der Anteil der Verbraucher mit Zahlungsstörungen im vergangenen Jahr um 0,2 Punkte auf 8,1%.
2: Die Experten sehen noch keine richtige Verschuldungskrise, aber der Schufa werden von Unternehmen oder Banken deutlich mehr Fälle gemeldet. Viele Menschen tauchen

0: die falsche Hinweise liefern und die Ermittlungen behindern. Die Bevölkerung soll weiter aufmerksam bleiben, Hunde anleinen und verdächtige Beobachtungen sofort der Polizei melden. Aus München, Julia Wassilkow.
1: Zum Sportfußball. Alexander Čeferin will für weitere 4 Jahre UEFA-Präsident bleiben. Der Slowene kündigte seine Kandidatur nach dpa-Informationen bei einem Treffen in Berlin an. Die Wahl findet im April beim UEFA-Kongress in Astana statt. Einen Gegenkandidaten gibt es bisher nicht. Damit scheidet Čeferin zugleich als möglicher Herausforderer von FIFA-Präsident Gianni Infantino aus.
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1: Zum Wetter, die aktuelle Vorhersage des Deutschen Wetterdienstes. Überwiegend grau und nass, Regen breitet sich von Nordwesten bis in den Osten und Südosten aus. Auch einzelne Gewitter sind möglich. Die Temperaturen liegen zwischen 12 und 22 Grad. Morgen bleibt es vielerorts wolkig bis bedeckt mit neuem Regen. Nur im Süden und Südosten zeigt sich nach Nebelauflösung länger die Sonne. Dort bleibt es zunächst trocken. Die Höchstwerte erreichen 11 bis 17 Grad.
2: Das waren die Nachrichten. 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
3: Hallo und herzlich willkommen zu einer neuen Ausgabe von Mittendrin. Gespräche mit Menschen aus der Region auf Radio Ostfriesland. Heute mit Erika Behrens. Für den Inhalt der Sendung ist Andreas Metz verantwortlich und das bin ich. Wir wollen uns heute mit dem Heimatverein Papenbruch beschäftigen und freuen uns, als Studiogäste Herrn Albers und Frau Davids begrüßen zu dürfen. Wir wünschen viel Spaß. Nach der Musik geht's los.

0: und Musik heute mit dem Heimatverein Papenburg und unseren Studiogästen Dr. Hans-Joachim Albers und Karin Davids. Frau Davids, Sie sind Beisitzerin im Vorstand des Heimatvereines. Was hat Sie denn bewogen, in einem Heimatverein mitzumachen? Und was macht der Heimatverein überhaupt?
1: Ja, wir haben uns sozusagen dem kulturellen Erbe dieser Stadt Papenburg verpflichtet. Hans ist erster Vorsitzender und ich war bis 2022 Lehrerin für Kunst und Französisch und mische jetzt mit. Und wir sind ein Gespann, was zusammen mit dem Vorstand und dem erweiterten Vorstand des Heimatvereins versucht, das kulturelle Gedächtnis der Stadt, was die Stadtgeschichte angeht und was die Lebensläufe von Menschen, die beispielsweise im 19. Jahrhundert gelebt haben oder in den 20er Jahren, ins Gedächtnis zurückzurufen. Und dafür gibt es auch reichhaltige Materialien, die uns anvertraut wurden.
0: Von wem wurden Ihnen diese Materialien denn anvertraut? Von Vereinen oder von Einzelpersonen? Wie muss man sich das vorstellen?
1: Ja, wir sind jetzt die Nachfolger. Man steht sozusagen auf den Schultern von Riesen. Da gibt es berühmte Menschen, die den Heimatverein geleitet haben, unter anderem Herr Awadung, Herr Dobnitzky, Dombinski hat den Heimatverein mit begleitet. Es gab ein Heimatmuseum in der damaligen Zeit. Etwa 100 Jahre ist dieser Verein alt und wir haben jetzt eine ganze Reihe von Objekten, die wir der maritimen Erlebniswelt ausgeliehen haben und die dort in der sogenannten MEW, früher Zeitspeicher, zu sehen sind. Und ein anderer Teil steht zu unserem großen Bedauern auf dem Dachboden der maritimen Erlebniswelt und möchte eigentlich wachgeküsst werden, möchte gezeigt werden. Und darum bemühen wir uns zurzeit.
0: Und wie viel Quadratmeter brauchen Sie, wenn Sie das so sagen, dass da auf dem Dachboden noch so viel steht?
1: Ja, wir haben die Exponate eine Zeit lang von der Stadt aufstellen können, zunächst im Bahnhof, im früheren Bahnhof der Stadt, später im alten Amtshaus und dann bei einer Firma Schneider. Die hatten 300 Quadratmeter und das ganze Objekt war voller Gegenstände. Dann haben wir leider dazu eine Kündigung bekommen. Das war ohnehin nicht ein Domizil, was wirklich ein Vereinsleben ermöglicht hätte. Und wir haben das Ganze sortiert, wir haben zum Teil digitalisiert und wir würden uns jetzt unendlich freuen, wenn wir auf 100 bis 200 Quadratmeter unsere Dinge, die uns anvertraut wurden, zeigen könnten. Parallel zur Erlebniswelt, wo ja die anderen Dinge als Leihgabe stehen.
0: Wie viele Mitglieder hat der Heimatverein insgesamt?
1: Rund 100. Das schwankt, da gibt es die biologische Uhr, aber es gibt auch Neuzugänge und da sind wir sehr froh drüber. Also kommen auch junge Geschichtslehrer auf uns zu, sodass wir also durchaus ein gemischter Club sind. Und es gibt einen engeren Zirkel, also den erweiterten Vorstand und Freundeskreis von vielleicht 20, 30 Leuten, die regelmäßig zu sehen sind. Bei geselligen Veranstaltungen, die wir nur nicht im eigenen Domizil machen können, aber immerhin doch in der örtlichen Gastronomie, mal bei Kur, mal im Arkadenhaus und mal im städtischen Coburg.
0: Beschränken sich Ihre Aktivitäten auf die Stadt Papenburg oder erweitern Sie sich auch auf die Umgebung, also auf das Emsland oder Ostfriesland?
1: Ja, also ich selber bin in Emden aufgewachsen. Ich bin also Ostfriesin. Hans hat Papenburger Wurzeln und wir haben enge Kontakte auch noch aus Friesland allein, weil die Geschichte Papenburg so eng auch mit der ostfriesischen Seite Völlen zum Beispiel verbunden ist. Außerdem kommen Anfragen an den Verein, dadurch, dass wir die Website Altes Papenburg betreiben. Unser Mitglied Hermann Josef Schleinhege war da bis vor kurzem sehr aktiv, wird jetzt in weitere Hände gehen. Und auf dieser Basis gibt es Anfragen auch aus den Niederlanden, aus Frankreich, jetzt gerade aus der Frankfurter Gegend, zu historischen Themen, die wir dann im Rahmen eines Teams, man könnte historischer Beirat dazu sagen, beantworten.
0: Frau Davids, vielen Dank. Wir machen gleich weiter und hören bis dahin etwas Musik.

0: Moin, hier ist Radio Ostfriesland mit der Sendung Mittendrin. Und wir haben jetzt den Vorsitzenden des Heimatvereins Papenburg zu Gast hier. Und der weiß ganz viel über den Heimatverein und über die Geschichte Papenburgs und des ostfriesischen Nachbarraumes. Herr Dr. Hans-Joachim Albers ist es nämlich, der da Vorsitzende ist. Und wissen Sie noch, wie das damals mit der Gründung war, wie das kam von dem Verein, wie das sich so ergeben hat, dass man überhaupt so einen Verein gründete, vor 100 Jahren etwa?
1: Das war größenordnungsmäßig vor 100 Jahren, soweit ich weiß, 1918. Mhm. Und hatte natürlich den Verlust des Ersten Weltkrieges im Nacken. Man wollte wieder irgendwie das eigene pflegen, was so lange brachgelegen hatte während des Krieges.
0: Richtig.
1: Schön. Und der erste Teil des Aufstieges des Heimatvereins war sehr turbulent. Es haben sich damals würdige Menschen um viele Fragen gekümmert. Es war dann doch eine allgemeine Aufbruchstimmung. Und von den vielen würdigen Menschen ist einer besonders in Erinnerung, ein Amtsmann, Dembinski, der in der Stadt beschäftigt war, der aber sonst auch der gute Geist dieses Vereins gewesen ist. Er hatte dann die Fähigkeit, eine Art kleines Heimatmuseum zu bauen, darzustellen, damit sozusagen das intime Leben der Kapitäne und der Nicht-Kapitäne auch durch Möbel, durch Einrichtungsgegenstände darzustellen, sodass man einen Augenblick doch eine Zeitreise machen konnte. Und es war
0: in die Zeit von 1920 etwa?
1: Von 1920 bis, und bis 1945.
0: Ja.
1: Wir hatten dann eine sehr turbulente Zeit, natürlich auch in der NS-Zeit. Darüber brauchen wir hier kein Wort zu sprechen. Das Ganze ist dann natürlich wie alles in der Welt gebraucht und missbraucht worden von Blut und Boden.
0: Hm.
1: Aber was ist eben nicht missbraucht worden? 1945 kam die kanadisch-englisch-polnische Armee nach Papenburg. Und es sind dort einige Hitzköpfe gewesen, die alles kurz und klein geschlagen haben, was den Heimatverein und die Ausstellungsgegenstände betraf.
0: Ach.
1: Und das war dann so, dass nach dem Krieg einige Zeit ein Nichts war, wie so vieles andere eben nichts. Und man hat dann mühselig durch private Spenden, durch Erbstücke den Heimatverein wieder aufgebaut. Und was besonders beeindruckend war, die jeweiligen Bürgermeister in Papenburg haben sich als Vorsitzende des Heimatvereins engagiert.
0: Oh, ja.
1: Zum Beispiel ein Mensch, den ich auch heute noch sehr, sehr verehre, Gottfried Meyer von der Meyerwerft, und der mein persönlicher väterlicher Freund gewesen ist.
0: Mhm.
1: Ich war damals Schüler und Student und er hat mir gut zugeredet und wir waren auf weiter Flur alleine. Es war zwar üblich, Mitglied des Heimatvereins zu sein, aber wirklich gearbeitet, wirklich geforscht und gefragt und all das, was man damit verbindet, das hatte kaum jemand. Aber es war eben ein unglaublich großer Nachhall und eine Unterstützung von Seiten der Stadt, was ich persönlich nur bewundern kann. Und Gottfried Meyer war, um eben seine Person herauszustellen, das gute Herz des Heimatvereins und auch des Bewusstseins, was Papenburg gewesen ist und eigentlich auch heute noch sein sollte, nämlich die Stadt der mutigen Menschen. Die Stadt, wie hat es Dr. Jürgen Meyer, ein Schiffshistoriker, mal gesagt, Papenburg ist die Stadt der Kapitäne mit großem Herzen auf zu kleinen Schiffen.
0: Mhm. Das ist wahr.
1: Ja, und ich habe diesen Dr. Jürgen Meyer sehr bewundert, habe mit ihm zusammengearbeitet an dem Buch »Vom Moor zum Meer«, habe ihn unterstützt, habe als Kind und als Schüler wie ein geradezu Geisteskranker nach Gemälden über Altpapenburg gesucht, nach Schiffen, nach Hinterglasgemälden oder allem, was man verwenden konnte. Und nach 10 Jahren erschien dann dieses Buch, um das nur mal so als Beispiel zu sagen.
0: Ja, das habe ich auch zu Hause und habe es auch gerne gelesen.
1: Ja, ja.
0: Prima, da haben wir einen Eindruck. Papenburg, die Stadt der mutigen Leute, vor allen Dingen der Kapitäne auf zu kleinen Schiffen. Wunderbar, da machen wir gleich weiter und Dankeschön für diesen ersten Teil des Interviews.
1: Bitte.

0: Jetzt spreche ich mit Karin Davids. Karin Davids ist Beiratsmitglied im Verein und seit 2022 besonders aktiv. Immer schon als Ämterin praktisch interessiert gewesen. Und dann hat sie sich in Papenburg da auch engagiert und macht viel. Ich habe sie kennengelernt, weil sie zum Beispiel Fahrten ausgeschrieben hatten. Können Sie uns da was drüber erzählen?
1: Ja, das ist ein Teil unserer Aktivität, die wir eben doch auch ohne ein Domizil hinbekommen. Wir haben jetzt jedes Jahr Fahrten des Vereins angeboten, hatten gefragt, Leute, was würde euch interessieren? Und wir haben im Rahmen des erweiterten Vorstands dann Ziele ausgeguckt und sind mit großer Freude und mit 30 Leuten im Bus nach Bunderhee gefahren.
0: Richtig.
1: Nach Ditzum. Das war unsere erste Fahrt, also auf den Spuren von Steinhäusern.
0: Mhm.
1: Und das Ganze stand auch im Zusammenhang mit dem ersten Zeitreisevortrag, den Hans und Hermann Josef Schleinhege damals in der MEW, also in der Maritimen Erlebniswelt, gehalten haben, über Steinhäuser in der Papenburger Gegend, aber eben bis nach Ostfriesland.
0: Ja, übrigens, liebe Hörerinnen und Hörer, wir hatten neulich eine Gästin und einen Gast, die über ein Steinhaus hier in Leer berichtet haben, ganz in der Nähe unseres Studios, hier bei der großen Kirche. Und das war auch sehr interessant und da kamen wir auch auf Bunderhee zu sprechen.
1: Ja, das ist also wirklich uns ein Herzensanliegen, diese Dinge immer wieder auch in den Fokus zu rücken, dass den Menschen bewusst ist, hier hat es bis ins Mittelalter hinein eine wunderbare Kultur, Kultiviertheit gegeben, die europäisch mithalten konnte. Und gleichzeitig hat es eben furchtbar viel Mord und Totschlag um diese Dinge gegeben, auch in Bunderhee. Wir haben dann eine weitere Fahrt nach Groningen gemacht, die Altstadt von Groningen, mit einer sehr schönen Führung gehabt. Dann waren wir in Meppen im Archäologiemuseum und in diesem Jahr war Osnabrück das Ziel. Also wir sind da interessiert daran, Orte zu finden, die historisch bedeutsam sind und bei unseren Vereinsmitgliedern Interesse hervorrufen können. Allerdings darf der Weg auch nicht zu weit sein, sonst kriegen wir dann Absagen und nicht immer klappt alles.
0: Ja, aber das sind schon tolle Ziele und da gibt's auch sicherlich viele, die auch gerne mitfahren würden, wenn sie das noch ein bisschen mehr zu Ohren kriegen, vielleicht auch noch stärker zu Papier gebracht bekommen. Das kann sein, aber es sind wirklich tolle Fahrten. Ich habe sie auf dem Papier gelesen. Sie machen im Verein einiges auch in Bezug auf Geselligkeit. Was ist neben den Fahrten denn noch so möglich?
1: Ja, immerhin haben wir jetzt regelmäßig unsere Grünkohlessen angeboten und auch durchgeführt. Wir haben zuletzt im Frühherbst ein Spätsommerfest. Am 4. September hatten wir unser Sommerfest. Und wir haben informelle Treffen, die mal im ehemaligen Coburg stattfanden, bei Dr. Trommer, das Ladenlokal. Das ist eigentlich jetzt ein Ort, den wir, da er wieder frei steht, ins Auge gefasst haben, wo wir auch eine Zusage dieses Arztes bekommen haben, dass, sollte die Stadt sich doch dazu entschließen, eine Finanzierung zu gewährleisten, dass wir dort vielleicht unterkommen könnten. Und wir haben Treffen zu historischen Themen, unter anderem alte Fotos von Papenburg, das alte Papenburg in Fotografie und zum Teil digital bearbeitet, mit KI sogar. Winkend. Ne?
0: Wunderbar. Und Sie haben auch so schöne Bilder gemalt. Aber da sprechen wir gleich noch mal weiter drüber.
1: Gerne.
0: Zurück zur Musik.

0: 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Heute haben wir den Heimatverein Papenburg zu Gast. Unsere Studiogäste sind Dr. Hans-Joachim Albers, er ist der Vorsitzende, und Karin Davids, sie ist Beisitzerin. Herr Albers, wie ist die Alters- und Geschlechtsstruktur in Ihrem Verein?
1: Natürlich ein Abbild der bundesdeutschen Realität. Wir sind meistens etwas älteres Semester. Wir haben aber auch einige junge Mitglieder in den 40er, 50ern. Aber der größere Teil ist etwas älter.
0: Wie alt ist denn das älteste Mitglied, wenn ich das fragen darf?
1: Oh, da ertappen Sie mich auf dem ganz, ganz linken Fuß. Das kann ich Ihnen gar nicht sagen. Tut mir leid.
0: Macht nichts. Bei 100 Mitgliedern muss man das auch nicht unbedingt wissen. Ja. Herr Albers, es gibt eine Familiensaga. Was steckt hinter diesem Begriff?
1: Dazu muss ich ein ganz bisschen mal ausgreifen. Und zwar hatte ich einen Großvater, den ich über alles geliebt habe. Es war ein Mensch, der sein ganzes Leben lang der Inbegriff des Abenteuers war. Und das begann damit, dass er mich als Kind zur Seite nahm, als Zwölfjähriger. Und er erzählte mir sage und schreibe, dass er als Kind durch die Südsee gesegelt ist, auf einer Brigg, gebaut in Brake, J.H. Mittelhäus mitnahm. Und ihn hat eine dänische Kapitänsfrau unterrichtet, hat ihm als Dänen Unterricht in Deutsch, Schreiben und Mathematik gegeben. Und er konnte so wunderbar erzählen, so göttlich wunderbar, dass mir das so im Kopf alles hängen geblieben ist. Er ist später dann als deutscher Ingenieur und eben als Papenburger, und da ein bisschen Ausrufungszeichen, ja, die Papenburger der Zeit. Er ist doch sage und schreibe um die Jahrhundertwende nach Russland ausgewandert und hat dort sein Glück gemacht und ist in alles hineingekommen, in den Ersten Weltkrieg, in den Bürgerkrieg, den russischen. Er hat dort geheiratet, eine Russlanddeutsche. Mein Vater ist in St. Petersburg geboren. Also wenn ich jetzt hier weiter erzähle, ich komme ins Uferlose. Es ist einfach ein Mensch des Abenteuers gewesen. Und ganz früh kam mir der Gedanke, das darf eigentlich niemals verloren gehen. Und ich habe natürlich meinen Teil dazu beigetragen, auch das zu erzählen. Aber irgendwann habe ich mich hingesetzt und habe angefangen, das niederzuschreiben, und begriff dann, dass aus diesen ganz erstaunlichen und so turbulenten Geschichten eine Geschichte in Lebensbildern über unsere Stadt Papenburg zu schreiben wäre. Und das habe ich jetzt seit Jahren und Jahrzehnten immer wieder angestoßen. Und jetzt ist das irgendwie ein bisschen zur Reife gekommen, sodass auch ein Ende da abzusehen ist. Papenburg, wie es aufgestiegen ist, Papenburg, die Zeit der Windjammer, der Frauen auf den Schiffen, ein unglaubliches Kapitel, der Mut der Frauen, ohne medizinische Hilfe bei Sturm ein Kind auf dem Schiff zu gebären. Man kann es eigentlich gar nicht glauben, das sind eiserne Menschen gewesen. Und ich kann davon nur mit der größten Hochachtung erzählen. Und all das sollte jetzt dargestellt werden in Form von Lebensbildern, in Form von Biografien, die sich zum Teil berühren und vernetzen. Und das wäre die Papenburger Familiensaga. Und ich hoffe, dass ich in absehbarer Zeit in einem Team von mehreren sehr netten Menschen, die da mitarbeiten, dass wir darin ein vorläufiges Ende und einen Abdruck dieses Buches finden.
0: Hochinteressante Geschichte. Nach der Musik machen wir weiter. Bei vielen Sendern gibt's Werbung, bei uns Musik.

0: Mittendrin Gespräche mit Menschen aus der Region und Musik auf Radio Ostfriesland. Heute mit dem Heimatverein Papenburg. Unsere Studiogäste nach wie vor Dr. Hans-Joachim Albers. Er ist der Vorsitzende und Karin Davids. Sie ist Beisitzerin im Vorstand. Herr Dr. Albers, Sie haben gerade von der Familiensage erzählt. Wird dieses Werk denn auch zu kaufen sein?
1: Das ist auf jeden Fall anzustreben. Und es wäre der Gedanke, spätestens mit dem Stadtjubiläum, mit der 400-Jahr-Feier 2031 müsste dieses Werk gedruckt vorliegen. Also es ist angestrebt, dass das für jedermann sichtbar sein könnte. Es ist, wie gesagt, die Geschichte verschiedener Familien, die sich zum Teil übernetzen und ergänzen und berühren und die den Alltag auf See, die den Alltag zu Hause beschreiben, die Rolle der Frauen, die Rolle verschiedener Berufsgruppen und dergleichen mehr.
0: Wir hatten ja schon in der ersten Runde angesprochen, dass der Heimatverein auch sehr viele Utensilien hat, die er teilweise auch als Leihgabe vergibt. Können Sie ungefähr schätzen, wie viele Utensilien Sie in Ihrem Besitz haben?
1: Eine genaue Zahl zu sagen, wäre jetzt ein bisschen vermessen. Es sind also auf jeden Fall tausende Objekte, die leider derzeit verteilt sind auf einige Stapelorte, wenn man so sagen will, oder verpackte Stellen. Das große Problem ist, dass eigentlich diese Utensilien gezeigt werden müssten als Symbol und als direkte Zeichen der Identität der Stadt, einer großartigen Seefahrerstadt mit all den Seefahrtstugenden, diesem immensen Mut. Und alles, was wir an Utensilien haben, gehörte an sich nicht auf den Dachboden und nicht als Verpackung, sondern es wäre notwendig, diese Sachen wirklich zu zeigen.
0: Werden bei Ihnen im Heimatverein, werden wahrscheinlich auch sehr viele Vorträge gehalten von Ihnen oder jemand anders, Gastvorträge, ich weiß es nicht. Aber wo finden diese Vorträge statt und laden Sie auch Externe zu diesen Vorträgen ein?
1: Die Vorträge finden statt in der maritimen Erlebniswelt, ehemals Zeitspeicher. Und dort haben wir eine ganz wunderbare Leitung durch den Herrn Nähe und sein Team. Und das kann man gar nicht hoch genug einschätzen. Wir haben dort regelmäßig Vorträge gemacht über die älteren Zeiten. Und jetzt am 30. soll ein Vortrag stattfinden über die Papenburger Rebellion. Also das erste Mal, dass Papenburger politisch sich emanzipierten, eine Eigenvertretung darstellten. Und das war 1727 und wir dachten uns, für das nächste Jahr wäre das schon ein gutes Zeichen, dass man eine Art Vorausjubiläum daraus machte. Und dieser Vortrag wird von Herrn Vitola gemacht. Ich habe mich auch da sehr engagiert für die ersten Vorträge, wie gesagt. Und der Eintritt ist grundsätzlich frei und es ist jeder sehr, sehr herzlich eingeladen, der sich für Stadtgeschichte und Regionalgeschichte interessiert. Gerade am Beispiel dieser sogenannten Papenburger Rebellion kann man feststellen, dass die ersten Anklänge, dass die ersten Ursachen in Ostfriesland gelegt worden sind. Das heißt im Klartext, wenn wir Vorträge machen, sind sie meistens auch Vorträge über die Region und nicht nur über Papenburg selber.
0: Herr Albers, vielen Dank. Wir machen wieder etwas Musik.

0: Davids ist wieder bei mir. Und Karin Davids ist Beisitzerin im Heimatverein Papenburg, der eigentlich ein großes Problem hat, nämlich wie kann er seine tollen Ausstellungsstücke zeigen. Früher waren sie in einer alten Schule und sie wurden da toll dargestellt. Das waren wirklich hervorragende Räume und ich habe das immer genossen, mit Schulklassen dahin zu gehen. Aber gut, ich hoffe, dass das mal alles klappt. Sie haben aber verschiedene Dinge auch ins Leben gerufen, nämlich Treffen mit jüdischen Bürgern. Können Sie uns darüber was erzählen?
1: Ja, wir haben eigentlich selber gar nicht die Initiative ergriffen, aber das könnte sich zu einer regelmäßigen Form durchaus ausweiten. Wir sind angesprochen worden von außerhalb. Joshua Grünberg aus den USA, ein jüdischer junger Mann, hat unsere Website gesehen. Von Amerika aus ist er im Netz gewesen und hat dort gesehen, aha, da gibt es einen Heimatverein und den werde ich mal ansprechen. Und dadurch, dass wir beide seit einiger Zeit in Papenburg wohnen, wechseln zwischen einem Hauptwohnsitz in Gütersloh und einem Zweitwohnsitz in Papenburg, hatten wir Zeit und Gelegenheit, den Joshua Grünberg willkommen zu heißen. Wir sind dann noch unterstützt worden von Hans-Gerd Walker und Wilhelm Kleinert, Udo Schippmann, Leuten aus dem Vorstand und erweiterten Vorstand des Vereins. Und wir haben mit ihm, also insbesondere jetzt wir beide, haben 2 Tage mit ihm verbracht, sind auch bis nach Leer gefahren, haben die Gegend erkundet und haben natürlich die Orte der Stolpersteine aufgesucht, die an seine so schrecklich verfolgten und umgekommenen Familienmitglieder erinnern. Und er hat uns nicht als lebender Vorwurf sozusagen uns in Empfang genommen, sondern irgendwie dankbar, wofür wir dann unendlich dankbar waren, dass es ein solches Verstehen und ein Verständnis gab.
0: Und dieser Joshua Grünberg, dessen Familie hat in Papenburg gewohnt?
1: Ja, in der Friederikenstraße gibt es die Stolpersteine. Hans hat ja in seiner Familiensage auch einen jüdischen Mitbürger thematisiert, den Sohn von Max Hess, einem ehemaligen Fleischer. Das waren Nachbarn der Eltern seines Vaters. Und diese Familie, das waren also Freunde von den Albers. Und Joshua Grünberg hatte eben eine Familie, die gar nicht weit von dort entfernt lebte, Tanten und so weiter. Und ja, es ist es, also die Geschichten, die er erzählt hat, waren zu Herzen gehend. Es hat sich jemand umgebracht, weil er Berufsverbot hatte und all solche Dinge.
0: Ja, das war schlimm. Ich kenne die Geschichte von den Hees auch über meine Großeltern. Opa war Landwirt und hatte mit Vieh zu tun und dann hat er diesen Hees auch erwähnt. Ja. Es gibt auch noch etwas über das Backhaus zu sagen.
1: Ja, da sind wir sehr froh drüber, dass es diesen Ort jetzt auch gibt. Das sind zwar nur 10 Quadratmeter, aber immerhin in einer schönen historischen Form. Das ehemalige Backhaus an der Papenburger Mühle, also mitten in der Stadt. Und dort hat PMG, also Papenburg Management GmbH und auch der Lions Club uns einiges Geld zur Verfügung gestellt, um diesen Ort so einzurichten, dass dort das Archiv von Hermann Josef Döbber zu finden ist. Döbber war ja jahrelang Abgesandter der Ems-Zeitung und er hat aus der Ems-Zeitung ein riesiges Archiv zusammengestellt, was man dort im Backhaus einsehen kann. Und wir haben seit neuestem die tolle digitale Technik, einen guten, sehr guten Scanner und können dort Exponate und Schrifttum den Leuten mitgeben, Vereinen und normalen Bürgern?
0: Ein Wunsch für die Zukunft, nur in einem Satz.
1: Einen Ort für soziales Miteinander im Zeichen der Kultur und der Stadtgeschichte.
0: Das wünschen
1: bald.
0: Wir. Das wünschen wir euch von ganzem Herzen und wir danken, dass ihr hier bei uns wart.
1: Ganz herzlichen Dank.

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1: Ich bin Thomas Bleskin. Die Bundesregierung erwartet für die deutsche Wirtschaft in diesem Jahr deutlich mehr Wachstum als noch im Frühjahr. Statt eines Plus von 0,5% rechnet sie nun mit 1,3%. Als Grund nennt das Wirtschaftsministerium unter anderem bessere Exporte.
2: Industrieprodukte made in Germany sind im Ausland gefragter als gedacht, auch weil Unternehmen dort wegen der vielen weltweiten Krisen vorsichtshalber Vorräte anlegen. Außerdem profitiert die deutsche Wirtschaft von den schuldenfinanzierten staatlichen Investitionen in Infrastruktur und Verteidigung. Die erhöhte Wachstumsprognose nennt Wirtschaftsministerin Reiche vor diesem Hintergrund zwar eine gute Nachricht, für einen langfristigen Aufschwung aus eigener Kraft seien aber weitere Reformen nötig. Jan-Henner Reitze, Nachrichtenredaktion.
1: Die US-Regierung unter Präsident Donald Trump erwägt neue Angriffe auf Ziele im Iran. Mehrere US-Medien berichten, dass größere Militäreinsätze noch vor den Zwischenwahlen Anfang November wieder aufgenommen werden könnten. Eine Entscheidung sei aber noch nicht gefallen. Das US-Militär soll bereits neue Optionen vorbereitet haben, darunter nach Medienberichten auch Angriffe auf die iranische Energieinfrastruktur und Nuklearanlagen. Der Literaturnobelpreis geht in diesem Jahr an die kanadische Schriftstellerin Anne Carson. Das gab die Schwedische Akademie in Stockholm bekannt. Die 76-Jährige bekomme die Auszeichnung für ihr kühnes und erfinderisches Werk, hieß es zur Begründung.
3: Die Schwedische Akademie erreichte Anne Carson nur wenige Minuten vor der offiziellen Verkündung. Die 76-Jährige sagte am Telefon, sie sei gerade in Island, wo sie dem Wind lausche. Das Nobelkomitee hob hervor, dass Carson die Grenzen der Literatur aufbreche. Sie verbinde an

0: Masse Regen breitet sich von Nordwesten bis in den Osten und Südosten aus. Auch einzelne Gewitter sind möglich. Die Temperaturen liegen zwischen 12 und 22 Grad. Morgen bleibt es vielerorts wolkig bis bedeckt mit neuem Regen. Nur im Süden und Südosten zeigt sich nach Nebelauflösung länger die Sonne. Dort bleibt es zunächst trocken. Die Höchstwerte erreichen 11 bis 17 Grad.
1: Das waren die Nachrichten.

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2: Moin, hier ist Radio Ostfriesland am Donnerstagabend mit 2 Stunden Radio Freies Entenhausen, live aus dem Studio hier in Leer. Mikrofon und verantwortlich für die Sendung ist Jörg Surin. Heute wieder ein Mix von neuen und alten Songs, neue Musik zum Beispiel von Klatsch oder Johnny Marr und Oldies zum Beispiel von Joy Division oder den Ramones. Und in der 2. Stunde ab 21 Uhr nach den Nachrichten ein weiteres kleines Special zu 50 Jahren Punk, was speziell im Vereinigten Königreich gerne thematisiert wird. Und ein paar Coverversionen wie diese hier, Rock'n'Roll im Original von Black Oak, Arkansas. Hier sind sie.

Wasted Lands. Das war eine neue Single von Clutch im September erschienen und die Band, ja, das Album soll dann wohl erst im Januar erscheinen, aber die Band ist schon ziemlich lange aktiv, aus Maryland seit über 30 Jahren Musikgeschäft unterwegs und ähnlich lang, beziehungsweise noch sogar ein bisschen länger unterwegs, war die zweite Band, die wir gehört haben, das waren Down, auch mit einer neuen Single. Und da kommt das neue Album dann schon im November. Und zuerst hörten wir Rock'n'Roll von Black Oak Arkansas im Original. Hier gecovert von Josephus and the George Jonestown Massacre. Mit 9 Pound Hammer haben sie sich hier zusammengetan. Und die Texaner von Josephus, die machen das gerne. Neben eigener Musik bringen sie gerne Tribute-Alben heraus. Die haben eben schon Nazareth, MC5 oder auch Johnny Cash Tribute-Alben verpasst oder eben auch Black Oak, Arkansas. Aber genug von Rock aus den US of A. Ab ins Vereinigte Königreich, ins United Kingdom mit poppigeren Klängen. Zuerst den Altmeister Johnny Marr, danach die British Birds und zum Schluss Amelia and the Housewives von ihrem Debütalbum Johnny Marr.

Hier ist immer noch Radio Freies Ettenhausen bei Radio Ostfriesland. Das war der passende Song zum Sommerende, Summer's Over von Emilia and the Housewives. Ja, Debütalbum der Band aus Brighton. Davor dann die British Birds mit dem wunderbaren Songtitel Lay Down with Dogs, Stand Up with Fleas. Von ihrem neuen Album, was nächste Woche erscheinen wird. Und die britische Band, die macht alles komplett selber, komplett do it yourself. Eine Band um zwei Geschwister, Bobby und Emma. Bobby macht die Aufnahme und mixt die Musik ab und Emma macht dann die Artwork für das ganze Zeugs. Und davor dann ja Johnny Marr von seinem fünften Soloalbum, was letzten Freitag erschien, The Age of Everything betitelt und ein unerwartetes spätes Karriere-Highlight.

Zwei neue Songs und ein alter Song. Das waren zuerst zweimal die Crabsons von ihrem Debütalbum, was letzten Freitag erschien, Sunshine on Keys betitelt. Und eben der letzte Song, I'm a Rat von Towers of London aus dem Jahre 2006. Ich muss gestehen, die Band ist damals komplett an mir vorbeigegangen. Ich habe das eigentlich nur entdeckt, weil Stephen King in einer Liste, 2006er Liste, den Song mal erwähnt hat. Er meinte dazu, die ganze Band ist eigentlich ein Scherz, aber dieser Song I'm a Rat, der wäre gut. Und da hat er eigentlich auch recht. Mach ich gerne, I'm a Rat. Schöner Mix aus Glam und 70er-Jahre-Punk, Towers of London. Ja, bleiben wir noch weiter im Vereinigten Königreich. The Chisel, auch eine großartige Punkband aus London. Da hatte ich mal geguckt, ob sie was Neues haben, aber leider ist das aktuelle Album aus dem Jahre 2024 ja immer noch das letzte neue. What the Fucking Nightmare, das Album. Und da hören wir nochmal einen Song von Bloodsucker, The Chisel. Hier sind sie.

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Jupp, Hard Times von den Cro-Mags und die Band davor ausgestorben. Ja, das sind zwei Bands, die eigentlich in den letzten Sendungen hier bei Radio Freies Sennhausen nie fehlen durften. Einmal ausgestorben, ja, weil das die neue Band von Jens Rachut ist und ja, wie immer großartig, da wird eigentlich das ganze Album jetzt durchgespielt. Ein paar Songs fehlen noch. Und die zweite Band, Cro-Mags, eben gerade mit Hard Times, die haben am 16.09.1986, also vor bisschen über 40 Jahren, ihr epochales Debütalbum Age of Coral herausgebracht und da muss natürlich auch viel Musik von gespielt werden. Und ausgestorben war das mit Hammerhai Kinder und davor The Chisel. Und hier geht's weiter mit noch einer alten Band, Echo and the Bunnymen, ja schon Ende der 70er in Liverpool gegründet. Und ja, damals schönes Zeugs gemacht, aber das neue Album, was im September erschien, gefällt auch. Brussels is Haunted. Hier sind sie.

Echo and the Money Man von ihrem neuen Album, was im September erschienen ist, Apples for Isaac. Und hier mal zwei jüngere Bands, obwohl, ja, die erste Band, die wir gleich hören werden, Bring Me the Horizon, da ist das Debütalbum auch schon vor 20 Jahren erschienen, im Juni 2006. Und das wird jetzt neu veröffentlicht oder ist neu veröffentlicht worden damals. Und da sind natürlich auch zwei neue Songs drauf. Und den einen hören wir jetzt, Dehumanized, Bring Me the Horizon. Und danach dann Knocked It Loose, featuring Denzel Curry. Metalcore aus Kentucky hier mit dem Rapper. Bring Me the Horizon plus Knocked It Loose, featuring Denzel Curry sind die nächsten beiden Songs.

Knocked Loose zusammen mit Denzel Curry. Und der Rapper, der hat sich ja schon als Hardcore-Fan geoutet und Knocked Loose haben zusammen mit ihm auch schon ein paar Konzerte in den letzten Monaten veranstaltet. Und das war von der Single vom Anfang diesen Jahres und davor Bring Me The Horizon. Ja, das war's auch fast wieder mit der ersten Stunde Radio Freies Ettenhausen hier bei Radio Ostfriesland. Nach den Nachrichten dann ein kleines Special zu 50 Jahren Punkrock im Vereinigten Königreich. Aber Punkrock war ja 1976 noch sehr spärlich veröffentlicht worden. Und daher viel Musik aus den Jahre 1976, zum Beispiel Steve Harley und Cockney Rebel oder Brian Ferry und natürlich die Saints aus Australien, deren Debütsingle im September 1976 erschien. Am Mikrofon und verantwortlich für die Sendung ist Jörg Zurin. Und zum Schluss noch, ja, wie heißt die Dame jetzt? Ota Ronni oder so. Auf jeden Fall eine Chinesin, die in New York lebt und ziemlich wildes Zeugs macht, auch schon öfters beim Roadburn eingeladen war. Die kommt auch auf den Kontinent hier. Am 12.11. spielt sie zum Beispiel in Hamburg auf der MS Stubnitz. Love is in the Shit, ihr neues Album. Und da haben wir den Song von Love from Survivors. Ja, bis gleich. Nach den Nachrichten geht's hier weiter.

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1: Ich bin Thomas Pleskin. Die Bundesregierung hat ihre Wachstumsprognose deutlich nach oben korrigiert. Für dieses Jahr erwartet sie nun ein Plus von 1,3%, nachdem im Frühjahr nur mit 0,5% gerechnet worden war. Das Wirtschaftsministerium begründet den besseren Ausblick vor allem mit stärkeren Exporten sowie staatlichen Investitionen und höheren Verteidigungsausgaben. Wirtschaftsministerin Katharina Reiche warnt aber davor, die Erholung schon als stabil anzusehen. Für immer mehr Menschen in Deutschland wird es offenbar schwieriger, Rechnungen und Kreditraten pünktlich zu bezahlen. Nach einer Schufa-Auswertung stieg der Anteil der Verbraucher mit Zahlungsstörungen im vergangenen Jahr um 0,2 Punkte auf 8,1%.
2: Die Experten sehen noch keine richtige Verschuldungskrise, aber der Schufa werden von Unternehmen oder Banken deutlich mehr Fälle gemeldet. Viele Menschen tauchen zum allerersten Mal mit Zahlungsproblemen auf. Ihr Anteil wuchs um 12%. Es wurden auch mehr Privatinsolvenzen beantragt, mehr als die Hälfte davon von 30- bis 49-Jährigen und weitere 13% von 20- bis 29-Jährigen. Gründe für den Anstieg der Überschuldung sind laut Schufa vor allem die höheren Preise für Lebensmittel und Energie. Ursula Winkler, Nachrichtenredaktion.
1: Im oberbayerischen Landkreis Erding ist weiter unklar, ob dort tatsächlich ein Puma unterwegs ist. Die Suche der Behörden blieb bislang ohne eindeutiges Ergebnis. Ein Jäger hatte das verdächtige Tier mit einem Nachtsichtgerät gefilmt.
3: Ob es sich bei dem gefilmten Tier tatsächlich um einen Puma handelt, ist weiter unklar. Die Aufnahmen eines Jägers werden deshalb noch untersucht. Die Polizei will auch am Wochenende verstärkt in der Region unterwegs sein. Gleichzeitig warnen die Beamten vor KI-generierten Puma-Bildern, die falsche Hinweise liefern und die Ermittlungen behindern. Die Bevölkerung soll weiter aufmerksam bleiben, Hunde anleinen und verdächtige Beobachtungen sofort der Polizei melden. Aus München, Julia Wassilkow.
1: Zum Sportfußball. Alexander Čeferin will für weitere 4 Jahre UEFA-Präsident bleiben. Der Slowene kündigte seine Kandidatur nach dpa-Informationen bei einem Treffen in Berlin an. Die Wahl findet im April beim UEFA-Kongress in Astana statt. Einen Gegenkandidaten gibt es bisher nicht. Damit scheidet Čeferin zugleich als möglicher Herausforderer von FIFA-Präsident Gianni Infantino aus.
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1: Zum Wetter, die aktuelle Vorhersage des Deutschen Wetterdienstes. Überwiegend grau und nass, Regen breitet sich von Nordwesten bis in den Osten und Südosten aus. Auch

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2: Ja, hallo, hier ist Radio Ostfriesland am Donnerstagabend mit der zweiten Stunde Radio Freies Entenhausen, das Ganze live aus dem Studio hier in Leer. Am Mikrofon und verantwortlich für die Sendung ist Jörg Sohn. Und heute in der zweiten Stunde ein kleines Special, ein weiteres kleines Special zu 50 Jahren Punkrock im Vereinigten Königreich und speziell Punkmusik dort. Ja, gab es speziell in England damals vor 50 Jahren noch sehr wenig. Daher eher ein kurzer musikalischer Rückblick auf das Jahr 1976 mit zum Beispiel Steve Harley und Cockney Rebel oder Musik von Brian Ferry. Und natürlich dann nachher The Saints, deren Debüt im September 1976 erschien. Und dazu ein paar Cover-Songs. Aber zuerst Bob Dylan von seinem hochgelobten 1976er Album Desire mit dem Song Hurricane. Bob Dylan.

Hier ist immer noch Radio Freies Entenhausen bei Radio Ostfriesland mit einem kleinen Rückblick auf das Jahr 1976 und 50 Jahren Punkrock im Vereinigten Königreich. Das waren zwei Songs aus dem Jahre 1976. Zuerst Bob Dylan mit Hurricane von seinem Desire-Album und danach dann Junior Murphy mit Police and Thieves. Single aus dem Jahre 76, auch ein kleiner Hit im Vereinigten Königreich. Und dann ein Jahr später auf dem Debütalbum der Clash gecovert. Aber wie gesagt, Punk fand bis Ende 1976 in der Öffentlichkeit wenig statt. Bis gar nicht. Etliche Bands hatten sich in den Jahren zuvor zwar schon gegründet, blieben aber noch meist im Übungsraum. Ramones aus Queens in New York hatten sich 1974 gegründet und hatten dann auch schon ihre ersten Auftritte in Max Kansas City und in CBGBs in New York, wo so langsam eine neue Musikszene entstand um Bands wie Patti Smith Group, Blondie oder Television. Und 1975 waren dann schon mehrere Bands am Start, im Vereinigten Königreich, zum Beispiel Sham 69 oder die Sex Pistols, die Ende 75 ihren ersten Gig hatten. Aber Berichte in der Musikpresse waren äußerst selten und meist bekamen die neuen Bands auch äußerst schlechte Kritiken. Und abseits der Musikmedien fand das Thema Punk eigentlich überhaupt nicht statt, es sei denn, es ging um Skandale. Hier mal so ein paar Namen aus der 1976er Liste der britischen Musikzeitschrift New Musical Express. Beste Gruppe Led Zeppelin, bester Songwriter und Composer Bob Dylan, beste Single von Thin Lizzy, The Boys Are Back in Town, das beste Album Led Zeppelin, The Song Remains the Same, bester Instrumentalist Mike Oldfield und immerhin die Eddie and the Hot Rods, die bekamen einen Preis als bester, vielversprechender neuer Act. Aber die Sex Pistols wurden auch erwähnt. Einmal gewannen sie den Preis im Turkey of the Year, also für das dämlichste und fragwürdigste Verhalten, dicht gefolgt von Johnny Rotten, dem Sänger selber, und überhaupt dem Thema Punkrock. Und Johnny Rotten bekam auch noch einen eigenen Preis, der Most Wonderful Human Being Preis, Johnny Rotten, im Jahre 1976 von New Musical Express. Ja, was gab's noch 1976? Elton John hatte seinen ersten Nummer 1 Hit mit Kiki D, Don't Go Breaking My Heart, aber war allgegenwärtig. Die Eurovision Song Contest Gewinner Brotherhood of Man mit ihrem Song Pussycat, die Niederländer mit Mississippi, ja, dominierten die Charts und waren eigentlich überall präsent. Hier mal so zwei Songs aus meiner persönlichen Blase damals. Brian Ferry, der Sänger von Roxy Music, hatte sein drittes Soloalbum herausgebracht, da haben wir den Song Let's Stick Together, eigentlich eine Coverversion vom Rhythm and Blues-Sänger Wilbert Harrison, Let's Work Together. Und dann noch der großartige Steve Harley mit Cockney Rebel. Obwohl das bei uns eigentlich erst 1977 ankam mit dem wunderbaren Live-Album Face to Face. Aber der Song hier, Finally a Card Came, der ist auf der Albumversion sogar noch großartiger als live. Von dem 76er-Album Last Primadonna, Brian Ferry und dann Steve Harley und Cockney Rebel.

Ja, Steve Harley und Cockney Rebel und davor der gute Brian Ferry mit Let's Stick Together. Aber es gab auch so komische Sachen wie die hier, dem Boston Moore seiner Feeling, den konnte man einfach nicht entkommen. Deswegen auch eigentlich nur kurz sagen.

0: Aber 1976 gab es ja auch noch andere Sachen, zum Beispiel Dr. Feelgood. Die hatten einen ziemlichen Erfolg mit ihrem Stupidity Live-Album. Hier mal eine Aufnahme vom Rockpalast aus dem Jahre 1980. Back in the Night haben sie damals auch gespielt. Dr. Feelgood live im Rockpalast.
1: 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We'll play one now, written by Wilco Johnson. It's entitled Back in the Night.
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Ja, Pablo Picasso, großartiger Song von den Modern Lovers mit Jonathan Richman. Schon ein paar Jahre vorher aufgenommen, aber erst 1976 wurde dann das Debütalbum der Band veröffentlicht. Ja, und dann gab es ja noch die Ramones in New York und die Saints in Australien. Und beide Bands spielten ab 1975 so eine Form des Rock, die als Punkrock bezeichnet werden kann. Hören wir mal an, die Ramones mit Judy is a Punk live. Und danach dann I Wanna Be Your Boyfriend von ihrem Debütalbum vom April 1976, die Ramones.

Zweimal die Ramones, eben gerade I Wanna Be Your Boyfriend von ihrem Debütalbum vom April 1976. Und davor der erste Song Julius the Punk live im Musikladen Bremen. Und zwar waren am 13. September 1978 von Ramones zu Gast im Fernsehstudio von Radio Bremen. Und es war überhaupt der erste Fernsehauftritt der Ramones in Europa. Ja, da war der Musikladen und Radio Bremen waren da ihrer Zeit weit voraus. Das geht als, wenn die Öffentlich-Rechtlichen manchmal ein bisschen mutiger sind. Ja, weiter geht's hier mit den Saints von ihrer Debütsingle vom September 1976, I'm Stranded, The Saints.

Das waren zweimal die Saints aus Australien. Eben gerade Wild About You, ein Cover der 60s Garage Rockband aus Australien, The Missing Links. Oh ja, und das Ganze erschien auf dem Debütalbum der Saints 1977 und davor dann ja ihre erste Single I'm Stranded vom September 76. Und Ed Küpper, der Gitarrist, erklärte das so, dass die Musik ist so entstanden, weil sie vor Publikum immer nervöser und nervöser wurden und dadurch dann immer schneller und schneller spielten. Ja, kommt einem manchmal bekannt vor. Und in Australien fanden sie für diese Single I'm Stranded keine Plattenfirma, die sich dafür interessierte. So haben sie im Eigenverlag 500 Platten aufgelegt und haben dann noch die weltweit verschickt. Und im Vereinigten Königreich, im Sounds Magazin damals, fand ein Kritiker das total gut und hat es zur Single der Woche ernannt und aller Wochen, die noch kommen werden. Ja, und so entstand ein gewisses Interesse und das Head Office von EMI in London wies dann den Ableger von EMI in Sydney an, die Saints unter Plattenvertrag zu nehmen. Ja, und so ging das alles weiter. Und Ed Küpper ist übrigens 1955 in Bremen geboren und dann mit seinen Eltern als Kind in den 60er Jahren nach Australien ausgewandert und wurde dort, ja, bekannter Gitarrist, Produzent auch und eben noch Mitbegründer der Saints und hat auch bei dem Song I'm Stranded mitgeschrieben. Und in Anfangstagen von den Saints, da haben die sogar mal im Vorprogramm von AC/DC ein paar Mal gespielt. Und hier eine Coverversion von Ed Küpper, Highway to Hell, aus dem Fusebox, The Alternative Tribute to AC/DC aus dem Jahr 1995. Ed Küpper, Highway to Hell.

Ja, Drunz Drunz, das war ein Silverchair, noch eine australische Band mit London's Burning Clash Tribute Album aus dem Jahre 1999. Eigentlich eine Schülerband gewesen, als sie anfingen Musik zu machen, beziehungsweise damals haben sie Anfang der 90er einen Radio-Contest gewonnen. Ja, und dann waren sie bis 2011 aktiv, Silverchair. Ja, eigentlich feine Band und müsste ich mal öfter was von spielen. Das war es dann auch wieder fast wieder mit 2 Stunden radiofreies Entenhausen hier bei Radio Ostfriesland. In der 2. Stunde so ein kleines 1976er Punkrock-Special, jedenfalls so am Rande. Und Ende Oktober 1976 erschienen die Singles von den Damned und von den Sex Pistols und dazu dann in einer der nächsten Sendungen mehr in 4 Wochen. Denn hier an diesem Sendeplatz sind wir von 20 bis 22 Uhr und in 2 Wochen hören wir uns hier wieder von 20 bis 21 Uhr Radio Freies Entenhausen. Am Mikrofon und verantwortlich für die Sendung ist Jörg Sorin. Wünsche euch noch einen schönen Abend mit dem verrückten Earl, Wert Earl Jankowitz mit My Bologna, einem Cover von The Knack. Ja, bis dann und tschüss.

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1: Ich bin Dirk Zeitler. Nach der Abgeordnetenhauswahl in Berlin haben Linke, Grüne und SPD bekannt gegeben, Sondierungsgespräche über eine mögliche Regierung aufzunehmen. Als Grundlage haben die drei Parteien eine Vereinbarung zu den Themen Antisemitismus und organisierter Kriminalität getroffen.
2: Wir stärken jüdisches Leben und wir nehmen keinen Kontakt zu Personen aus der organisierten Kriminalität auf. Wer sich nicht dran hält, fliegt aus der Regierung oder gleich ganz aus der Partei. Dass so eine Vereinbarung nötig ist, liegt an der Berliner Linkspartei, deren Wahlsieg unter anderem ein Clanchef mitgefeiert hatte. Innerhalb von Grünen und SPD gibt es Warnungen vor einer Zusammenarbeit. Jan-Henner Reitze, Nachrichtenredaktion.
1: Der Lufthansa Group setzen ihre Flüge in die saudi-arabische Hauptstadt Riad vorübergehend aus. Die Verbindungen sollen bis einschließlich 16. Oktober gestrichen werden. Hintergrund seien die aktuellen Entwicklungen im Nahen Osten. Zuvor hatte die Houthi-Miliz einen neuen Raketenangriff auf den Flughafen von Riad für sich reklamiert. Saudi-Arabien teilte mit, mehrere Geschosse seien abgefangen worden. Wegen hoher Lebenskosten und der Konjunkturschwäche kämpfen immer mehr Menschen mit unbezahlten Rechnungen. Im vergangenen Jahr sei der Anteil der Verbraucher mit Zahlungsstörungen auf 8,1% gestiegen. Das zeigt eine Schufa-Auswertung. Im Vorjahr habe der Wert noch bei 7,9% gelegen.
3: Die Experten sehen noch keine richtige Verschuldungskrise, aber der Schufa werden von Unternehmen oder Banken deutlich mehr Fälle gemeldet. Viele Menschen tauchen zum allerersten Mal mit Zahlungsproblemen auf. Ihr Anteil wuchs um 12%. Es wurden auch mehr Privatinsolvenzen beantragt, mehr als die Hälfte davon von 30- bis 49-Jährigen und weitere 13% von 20- bis 29-Jährigen. Ursula Winkler, Nachrichtenredaktion.
1: Bei einer Waffenkontrolle in der Oberpfalz ist ein Mitarbeiter des Landratsamts Neumarkt erschossen worden. Eine zweite Person wurde schwer verletzt. Nach bisherigen Erkenntnissen hatte ein Waffenbesitzer in Berngau auf die beiden Behördenmitarbeiter geschossen und sich anschließend in einem Wohnhaus verschanzt. Die Polizei umstellte das Gebäude. Spezialkräfte waren am Abend weiter im Einsatz.
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1: Zum Wetter, die aktuelle Vorhersage des Deutschen Wetterdienstes. In der Nacht zieht sich der Regen immer weiter an die Alpen zurück. Dort sinkt die Schneefallgrenze auf etwa 1800 Meter. Im Norden gibt es noch einzelne Schauer, sonst lockert es vielerorts auf und bleibt meist trocken. Später kommt im Westen und Nordwesten neuer Regen auf. Die Temperaturen sinken auf 9 bis 2 Grad. Tagsüber zeigt sich im Süden und im Südosten noch länger die Sonne, sonst breiten sich von Westen dichte Wolken und Regen aus. Dazu 10 bis 18 Grad.
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1: Ich bin Dirk Zeitler. Wegen hoher Lebenshaltungskosten und der Konjunkturschwäche kämpfen immer mehr Menschen mit unbezahlten Rechnungen. Im vergangenen Jahr sei der Anteil der Verbraucher mit Zahlungsstörungen auf 8,1% gestiegen. Das zeigt eine Schufa-Auswertung. Im Vorjahr habe der Wert noch bei 7,9% gelegen.
2: Die Experten sehen noch keine richtige Verschuldungskrise, aber der Schufa werden von Unternehmen oder Banken deutlich mehr Fälle gemeldet. Viele Menschen tauchen zum allerersten Mal mit Zahlungsproblemen auf. Ihr Anteil wuchs um 12%. Es wurden auch mehr Privatinsolvenzen beantragt, mehr als die Hälfte davon von 30- bis 49-Jährigen und weitere 13% von 20- bis 29-Jährigen. Gründe für den Anstieg der Überschuldung sind laut Schufa vor allem die höheren Preise für Lebensmittel und Energie. Ursula Winkler, Nachrichtenredaktion.
1: Nach der Abgeordnetenhauswahl in Berlin haben Linke, Grün und SPD bekannt gegeben, Sondierungsgespräche über eine mögliche Regierung aufzunehmen. Als Grundlage haben die drei Parteien eine Vereinbarung zu den Themen Antisemitismus und organisierter Kriminalität getroffen.
3: Wir stärken jüdisches Leben und wir nehmen keinen Kontakt zu Personen aus der organisierten Kriminalität auf. Wer sich nicht dran hält, fliegt aus der Regierung oder gleich ganz aus der Partei. Dass so eine Vereinbarung nötig ist, liegt an der Berliner Linkspartei, deren Wahlsieg unter anderem ein Clanchef mitgefeiert hatte. Innerhalb von Grünen und SPD gibt es Warnungen vor einer Zusammenarbeit. An der Regierung beteiligt war die Linkspartei in Berlin schon mehrfach. Allerdings sind in den vergangenen Jahren wegen des Themas Antisemitismus mehrere Mitglieder aus der Partei ausgetreten. Jan-Henner Reitze, Nachrichtenredaktion.
1: Bei russischen Drohnenangriffen auf die ukrainische Hauptstadt Kiew sind mindestens 4 Menschen getötet worden. Nach Angaben von Bürgermeister Vitali Klitschko wurden zudem 19 Menschen verletzt. Die Angriffe führten auch zu Ausfällen im Stromnetz. Zeitweise stand die U-Bahn still. Im Westen der Stadt gab es außerdem Probleme mit der Wasserversorgung. Nach rund 8 Monaten im All sind 2 US-Amerikaner, ein Russe und eine Französin von der internationalen Raumstation ISS zur Erde zurückgekehrt. Ihre Dragon-Kapsel landete im Pazifik vor Los Angeles. Die Crew war seit Februar auf der Raumstation und absolvierte während ihres Einsatzes auch 4 Außeneinsätze. Vor wenigen Tagen war die Besatzung von einer anderen Crew abgelöst worden.
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1: Zum Wetter, die aktuelle Vorhersage des Deutschen Wetterdienstes. In der Nacht zieht sich der Regen immer weiter an die Alpen zurück. Dort sinkt die Schneefallgrenze auf etwa 1800 Meter. Im Norden gibt es noch einzelne Schauer, sonst lockert es vielerorts auf und bleibt meist trocken. Später kommt im Westen und Nordwesten neuer Regen auf. Die Temperaturen sinken auf 9 bis 2 Grad. Tagsüber zeigt sich im Süden und Südosten noch länger die Sonne, sonst breiten sich von Westen dichte Wolken und Regen aus. Dazu 10 bis 18 Grad.
0: Das waren die Nachrichten.

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1: Ich bin Dirk Zeitler. Die Bundesregierung hat ihre Erwartungen an die Wirtschaft nach oben korrigiert. Sie geht nun für dieses Jahr von einem Wachstum von 1,3% aus. Im Frühjahr hatte sie noch 0,5% erwartet.
2: Industrieprodukte made in Germany sind im Ausland gefragter als gedacht, auch weil Unternehmen dort wegen der vielen weltweiten Krisen vorsichtshalber Vorräte anlegen. Außerdem profitiert die deutsche Wirtschaft von den schuldenfinanzierten staatlichen Investitionen in Infrastruktur und Verteidigung. Die erhöhte Wachstumsprognose nennt Wirtschaftsministerin Reiche vor diesem Hintergrund zwar eine gute Nachricht, für einen langfristigen Aufschwung aus eigener Kraft seien aber weitere Reformen nötig. Jan-Henner Reitze, Nachrichtenredaktion.
1: Der Zentralrat der Juden kritisiert die Antisemitismusvereinbarung von Berliner Linken, Grünen und SPD als unzureichend. Das gemeinsame Papier könne entschlossenes Handeln nicht ersetzen, sagte Zentralratspräsident Schuster. SPD und Grüne stünden in der Pflicht, konkrete, auch personelle Konsequenzen einzufordern. Die Vereinbarung war Bedingung für Sondierungsgespräche nach mehreren Vorfällen bei der Linken. Die bevorstehende Grippewelle wird traditionell für steigende Krankentage unter Beschäftigten sorgen. Über das ganze Jahr betrachtet sorgen vor allem psychische Erkrankungen für Fehlzeiten im Job und das mit langen Ausfallzeiten. Das geht aus einer Auswertung der AOK hervor.
3: Auch wenn Atemwegserkrankungen weiterhin die häufigste Ursache für Krankmeldungen sind, sie dauern meist nicht lange. Die meisten sind bei Grippe oder Erkältung im Schnitt knapp 6 Tage krankgeschrieben. Beschäftigte mit psychischen Erkrankungen fehlten dagegen im vergangenen Jahr durchschnittlich fast einen Monat. Besonders betroffen davon sind laut der AOK-Studie Beschäftigte in Callcentern und in der Pflege- oder Kinderbetreuung. Als größte Risikofaktoren für Depressionen oder Burnout sehen Experten neben der Dauerbelastung und ständigen Erreichbarkeit im Job auch politische Krisen. Diana Kramer, Nachrichtenredaktion.
1: UEFA-Präsident Severin will weitermachen. Der Slowene hat seine Kandidatur für eine weitere Amtszeit als Präsident der Europäischen Fußballunion angekündigt. Die Wiederwahl ist für den kommenden April geplant. Damit scheidet Severin als möglicher Gegenkandidat von FIFA-Chef Gianni Infantino bei der Wahl des FIFA-Präsidenten aus.
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1: Zum Wetter, die aktuelle Vorhersage des Deutschen Wetterdienstes. Nachts zieht sich der Regen immer weiter in die Alpen zurück. Dort sinkt die Schneefallgrenze auf etwa 1800 Meter. Im Norden gibt es noch einzelne Schauer, sonst lockert es vielerorts auf und bleibt meist trocken. Später kommt im Westen und Nordwesten neuer Regen auf. Die Temperaturen sinken auf 9 bis 2 Grad. Tagsüber zeigt sich im Süden und Südosten noch länger die Sonne, sonst breiten sich von Westen dichte Wolken und Regen aus, dazu 10 bis 18 Grad.
0: Das waren die Nachrichten.

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1: Ich bin Doc Zeitler. Nach den Schüssen bei einer Waffenkontrolle in der Oberpfalz gibt es ein zweites Todesopfer. Die Polizei hat den Tod einer Behördenmitarbeiterin bestätigt. Ein Sprecher des Polizeipräsidiums Oberpfalz erklärte, man gehe davon aus, dass sie bereits im Zuge der Schüsse unmittelbar gestorben sei. Der bewaffnete Tatverdächtige hat sich in dem Wohnhaus verschanzt. Im Bundestag ist in erster Lesung über die Pläne der Bundesregierung für eine Einkommensteuerreform debattiert worden. Während SPD-Finanzminister Klingbeil für die Pläne warb, gab es Kritik von der Opposition. Und auch der Regierungspartner Union ist nicht vollkommen zufrieden.
2: Eine Familie mit zwei Kindern, in der beide Elternteile für ein mittleres Einkommen arbeiten gehen, habe durch die Reform 600 Euro mehr im Jahr zur Verfügung, argumentiert Klingbeil, der von einer Entlastung für die Mitte der Gesellschaft spricht. Finanziert werden soll das durch höhere Steuern für alle, die besonders viel verdienen. Die Opposition sagt, angesichts stark steigender Preise bringe die Reform nichts. Noch mehr Entlastung wünscht sich auch die Union. Klingbeil gab sich offen für Ideen. Jan-Henner Reitz zur Nachrichtenredaktion.
1: Die bevorstehende Grippewelle wird traditionell für steigende Krankentage unter Beschäftigten sorgen. Über das ganze Jahr betrachtet sorgen vor allem psychische Erkrankungen für Fehlzeiten im Job. Das geht aus einer Auswertung der AOK hervor.
3: Auch wenn Atemwegserkrankungen weiterhin die häufigste Ursache für Krankmeldungen sind, sie dauern meist nicht lange. Die meisten sind bei Grippe oder Erkältung im Schnitt knapp 6 Tage krankgeschrieben. Beschäftigte mit psychischen Erkrankungen fehlten dagegen im vergangenen Jahr durchschnittlich fast einen Monat. Besonders betroffen davon sind laut der AOK-Studie Beschäftigte in Callcentern und in der Pflege- oder Kinderbetreuung. Als größte Risikofaktoren für Depressionen oder Burnout sehen Experten neben der Dauerbelastung und ständigen Erreichbarkeit im Job auch politische Krisen. Diana Kramer, Nachrichtenredaktion.
1: Ex-Bundeskanzler Gerhard Schröder war in Moskau und hat dort ein besonderes Wiedersehen gefeiert. Laut Kreml hat der 82-Jährige an Putins Geburtstagsfeier teilgenommen. Der russische Präsident habe seinen alten Freund spontan zu sich nach Hause eingeladen. Schröders enge Russland-Verbindungen stehen seit Jahren in der Kritik.
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1: Zum Wetter, die aktuelle Vorhersage des Deutschen Wetterdienstes. Nachts zieht sich der Regen immer weiter in die Alpen zurück. Dort sinkt die Schneefallgrenze auf etwa 1800 Meter. Im Norden gibt es noch einzelne Schauer, sonst lockert es vielerorts auf und bleibt meist trocken. Später kommt im Westen und Nordwesten neuer Regen auf. Die Temperaturen sinken auf 9 bis 2 Grad. Tagsüber zeigt sich im Süden und Südosten noch länger die Sonne. Sonst breiten sich von Westen dichte Wolken und Regen aus. Dazu 10 bis 18 Grad.
0: Das waren die Nachrichten.

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1: Ich bin Doc Zeitler. Bei einer Waffenkontrolle in der Oberpfalz sind eine Mitarbeiterin und ein Mitarbeiter des Landratsamts Neumarkt erschossen worden. Das teilte die Polizei mit. Der bewaffnete Tatverdächtige hielt sich in der Nacht immer noch in einem Wohnhaus in Berngau verschanzt. Der Mann soll bei einer routinemäßigen Überprüfung auf die beiden Beschäftigten geschossen haben. Die bevorstehende Grippewelle wird traditionell für steigende Krankentage unter Beschäftigten sorgen. Über das ganze Jahr betrachtet sorgen vor allem psychische Erkrankungen für Fehlzeiten im Job. Das geht aus einer Auswertung der AOK hervor.
2: Auch wenn Atemwegserkrankungen weiterhin die häufigste Ursache für Krankmeldungen sind, sie dauern meist nicht lange. Die meisten sind bei Grippe oder Erkältung im Schnitt knapp 6 Tage krankgeschrieben. Beschäftigte mit psychischen Erkrankungen fehlten dagegen im vergangenen Jahr durchschnittlich fast einen Monat. Besonders betroffen davon sind laut der AOK-Studie Beschäftigte in Callcentern und in der Pflege- oder Kinderbetreuung. Als größte Risikofaktoren für Depressionen oder Burnout sehen Experten neben der Dauerbelastung und ständigen Erreichbarkeit im Job auch politische Krisen. Diana Kramer, Nachrichtenredaktion.
1: Im Bundes